dir die wichtigsten Meldungen von den Straßen bei uns in der Region. Wenn du gerade auf der A93 Weiden in Richtung Regensburg unterwegs bist, fahr zwischen den Anschlussstellen Puhnholz und Regenstau vorsichtig. Hier kommt es zu Verzögerungen wegen einer Nachtbaustelle.

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1: Ich bin Hendrik Daum. Der Konflikt zwischen den USA und dem Iran um die Straße von Hormuz ist erneut eskaliert. Nach Angaben des Pentagon führten die USA zuletzt rund 140 Attacken auf militärische Ziele im Iran durch. Auch zur Stunde laufen demnach Angriffe. Teheran reagierte mit Attacken auf Ziele in den Golfstaaten Kuwait, Katar und Oman. Auslöser der erneuten Gefechte war eine iranische Attacke auf ein Handelsschiff in der Straße von Hormuz. Wie schädlich ist die Nutzung von TikTok, Instagram und Co. für Kinder und Jugendliche? Eine Expertengruppe wird der EU-Kommission heute Empfehlungen für ein Social-Media-Verbot für Kinder vorlegen. Aus Brüssel berichtet Dieter Ebeling.
2: Die EU-Kommission will keine unterschiedlichen Regeln zum Thema Kinder und Social Media in den EU-Ländern. Frankreich, Polen, Spanien, Griechenland und Österreich wollen beispielsweise Verbote, allerdings für verschiedene Altersgruppen mit unterschiedlichen Details. Ohne eine klare, einheitliche Ansage gegenüber den großen Anbietern geht das aber nicht. Und die Digitalpolitik ist nun mal Sache der Kommission.
1: Wie gesund die Wälder bei uns in Bayern noch sind, das wird in den kommenden Wochen erneut untersucht. Die Forstverwaltung nimmt dafür rund 16.000 Bäume im Freistaat unter die Lupe. Hintergrund sind die Folgen von Klimawandel, Trockenheit und Hitze. Im vergangenen Jahr wiesen fast 40% der untersuchten Bäume deutliche Schäden auf. Tennisprofi Alexander Zverev hat den ersten deutschen Wimbledon-Titel im Männer-Einzel seit 35 Jahren leider verpasst. Der Hamburger verlor das Finale gegen den Italiener Jannik Sinner in 4 Sätzen. Zverev darf sich aber über den Sprung auf Rang 2 der Weltrangliste freuen, der ihm mit dem Einzug in das Endspiel gelungen war. Außerdem bekommt er ein Preisgeld von umgerechnet über 2 Millionen Euro. Im Publikum saßen unter anderem Prinzessin Kate und Prinz William sowie Bundeskanzler Merz.
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3: Hier die wichtigsten Meldungen von den Straßen bei uns in der Region. Fahr auf der A93 Weiden in Richtung Regensburg vorsichtig. Zwischen den Anschlussstellen Brunholz und Regenstauf kommt es zu Verzögerungen wegen einer Nachtbaustelle.
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4: Sobald die Sonne da ist, gibt sie Vollgas. Nach dem Sommerwochenende geht's heiter weiter mit über 30 Grad. Der Wettertrend, morgen bleibt's auch heiß, es kann dann auch mal gewittern. Und auch am Mittwoch bleiben es über 30 Grad. Nachts bleibt es aber vorerst erholsam kühl.
0: Punkt. 3 Uhr.

den Straßen bei uns in der Region. Fahr auf der A93 Weiden in Richtung Regensburg vorsichtig. Zwischen den Anschlussstellen Brunholz und Regenstauf kommt es zu Behinderungen wegen einer Nachtbaustelle.

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1: Ich bin Hendrik Daum. Die USA haben eigenen Angaben zufolge in der Nacht neue Angriffe auf den Iran gestartet. Ziel sei es, zu verhindern, dass der Iran Handelsschiffe in der Straße von Hormuz attackiere. Es ist bereits die vierte Angriffswelle der USA, seit die Feindseligkeiten zuletzt wieder aufgeflammt waren. Wegen der neuen Kampfhandlungen stieg auch der Ölpreis. Ein Fass der Nordseesorte Brent verteuerte sich um gut 3% auf $78,35. Bundesfamilienministerin Prien will den staatlichen Unterhaltsvorschuss künftig nur noch bis zum 16. Geburtstag von Kindern zahlen. Hintergrund sind die Sparvorgaben an den Bundeshaushalt. Tine Klimach hat die Einzelheiten.
2: Alleinerziehende können vom Staat Unterhaltsvorschuss beantragen, wenn der andere Elternteil, in der Praxis oftmals der Vater, kaum oder keinen Unterhalt zahlt. Der Staat kann sich das Geld eigentlich dann zurückholen, in der Praxis gelingt das aber nur selten. Kritik an den Plänen, den Vorschuss nur bis zum 16. Lebensjahr zu zahlen, kommt vom Deutschen Kinderhilfswerk. Der Kinderzuschlag wurde gerade erst gekürzt und nun die nächste Kürzung. Die Armutssituation von vielen Kindern und Jugendlichen werde dadurch noch weiter verschärft.
1: Bei einer Brandkatastrophe in der thailändischen Hauptstadt Bangkok sind nach offiziellen Angaben mindestens 27 Menschen ums Leben gekommen. Zudem ist von zahlreichen Verletzten die Rede. Ob sich darunter auch Touristen befinden, ist noch nicht bekannt. Auch warum das Feuer in dem Lokal ausbrach, ist noch unklar. Der Hamburger Tennisprofi Alexander Zverev hat die Krönung seines starken Wimbledon-Turniers leider verpasst. Zverev verlor das Endspiel gegen den italienischen Weltranglisten-Ersten Jannik Sinner in 4 Sätzen mit 7:6, 6:7, 3:6 und 4:6. Doch trotz der Niederlage hat Zverev gleichzeitig allen Grund zu feiern, denn durch den Einzug ins Wimbledon-Finale klettert er jetzt in der Weltrangliste auf Platz 2.
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3: Hier die wichtigsten Meldungen von den Straßen bei uns in der Region. Wenn du gerade auf der A93 Weiden in Richtung Regensburg unterwegs bist, fahr zwischen den Anschlussstellen Brunholz und Regenstau vorsichtig. Hier kommt es zu Verzögerungen wegen einer Nachtbaustelle.
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4: Sobald die Sonne da ist, gibt sie Vollgas. Nach dem Sommerwochenende geht's heiter weiter mit über 30 Grad. Der Wettertrend, morgen bleibt's auch heiß, es kann dann auch mal gewittern. Und auch am Mittwoch bleiben's über 30 Grad. Nachts bleibt es aber vorerst erholsam kühl.
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Hier die aktuellen Meldungen von den Straßen bei uns in der Region. Wenn du gerade auf der A93 Weiden in Richtung Regensburg unterwegs bist, fahr zwischen den Anschlussstellen Brunholz und Regenstau vorsichtig. Hier kommt es zu Verzögerungen wegen einer Nachtbaustelle.

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1: Ich bin Hendrik Daum. Das US-Militär hat nach eigenen Angaben in der Nacht neue Angriffe auf den Iran gestartet. Ziel sei es, zu verhindern, dass der Iran Handelsschiffe in der Straße von Hormuz attackiere. Es ist bereits die vierte Angriffswelle der USA, seit die Feindseligkeiten zuletzt wieder aufgeflammt waren. Wegen der neuen Kampfhandlungen ist der Ölpreis gestiegen. Ein Fass der Nordseesorte Brent verteuerte sich um gut 3% auf $78,35. Die Bundesregierung will die Tabaksteuer stärker erhöhen als bisher vorgesehen. Wie das Redaktionsnetzwerk Deutschland berichtet, soll bis zum Jahr 2030 der Preis für eine Packung Zigaretten schrittweise auf 11,78 Euro steigen. Das wären etwa 40 Cent mehr als bisher geplant. Grund für die Anhebung sei nicht nur eine Lücke im Bundeshaushalt, sondern auch der Schutz der öffentlichen Gesundheit. Konkret soll der Tabaksteueranteil von aktuell rund 4 Euro bis 2030 auf 6,19 Euro klettern. Angesichts der andauernden Hitze fordert die Fraktionschefin der Bayerischen Grünen, Schulze, 200 Millionen Euro aus dem Länderfinanzausgleich für Klimaanlagen in Schulen, Kitas, Kliniken und Altenheimen auszugeben. Das Geld solle direkt und unbürokratisch an die Kommunen gehen, um speziell dort den Hitzeschutz zu verbessern. Gerade Kinder und Senioren leiden besonders unter den hohen Temperaturen. Tennisprofi Alexander Zverev hat den ersten deutschen Wimbledon-Titel im Männereinzel seit 35 Jahren verpasst. Der Hamburger verlor das Finale gegen den italienischen Weltranglisten-Ersten Jannik Sinner in 4 Sätzen. Doch trotz der Niederlage hat Zverev auch allen Grund zu feiern, denn durch den Einzug ins Wimbledon-Finale klettert er in der Weltrangliste auf Platz 2. Obendrauf bekommt Zverev ein Preisgeld von umgerechnet über 2 Millionen Euro.
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2: Und uns liegen derzeit keine Störungsmeldungen für dich vor, egal wohin du unterwegs bist. Gute Fahrt.
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3: Sobald die Sonne da ist, gibt sie Vollgas. Nach dem Sommerwochenende geht's heiter weiter mit über 30 Grad. Der Wettertrend, morgen bleibt's auch heiß, es kann dann auch mal gewittern. Und auch am Mittwoch bleiben's über 30 Grad. Nachts bleibt es aber vorerst erholsam kühl.
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5: Ich bin Verena Paulik, guten Morgen. Sollte es ein Mindestalter bei Social-Media-Plattformen geben? Experten überreichen heute eine Empfehlung an die EU-Kommission. Sie soll dann als Grundlage für ein EU-weites Gesetz dienen. Beobachter erwarten, dass sich die Experten ähnlich äußern wie ein deutsches Gremium. Das hatte ein gesetzliches Mindestalter von 13 Jahren vorgeschlagen. Der Konflikt zwischen den USA und dem Iran um die Straße von Hormuz ist erneut eskaliert. Die USA führten nach eigenen Angaben rund 140 Angriffe auf militärische Ziele im Iran durch. Der wiederum reagierte mit Attacken auf die Golfstaaten Kuwait, Katar und Oman. Außerdem stieg der Ölpreis. Tennisprofi Alexander Zverev hat den ersten deutschen Wimbledon-Titel im Männereinzel seit 35 Jahren verpasst. Der Hamburger verlor das Finale gegen den Italiener Jannik Sinner in 4 Sätzen. Zverev darf sich aber nun über den Sprung auf Rang 2 der Weltrangliste freuen. Außerdem bekommt er ein Preisgeld von umgerechnet über 2 Millionen Euro.
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7: Sieht gut aus auf den Straßen in Regensburg und der Region. Entspannte Fahrt.
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7: Kannst du gerne durchgeben um die Uhrzeit schon. Einfach eine kurze WhatsApp schreiben an die 0160 89 70 89
3: 7. 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
8: 16 Grad messen wir in Regensburg am Arnulfsplatz, 16 außerdem in Nittendorf heute. Wir haben klaren blauen Himmel, die Wolken, die kommen dann nachmittags eher ein bisschen dazu. Maximal 30 Grad werden es dann heute. Morgen teilweise bewölkt, Stürme immer mal wieder möglich. 28 Grad, so kühlt es dann runter.
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8: Morgen.
7: Morgen zusammen. Da starten wir doch wieder rein in eine neue Woche mit dem besten Wetter. Du hast es gehört, keine Wolken, ganz viel blauer Himmel und Sonne.
8: Ja, so wie unser Wochenende auch war. Was hast du gemacht? Warst du am Googie?
7: Ich habe tatsächlich mein Zuhause genossen.
8: Dein Zuhause, okay, die kühlen Räume.
7: Die kühlen Räume und du?
8: Da wirst du wahrscheinlich nicht der Einzige gewesen sein, ich lag im Garten.
7: Das ist auch herrlich. Wir starten deswegen weiter rein in diesen Montag hier auf Gong FM.

0: Kong FM, wir haben es 6.06 Uhr, Lola Young mit Messi zum Start in die neue Woche.
1: Und heute ist der 13.07. und wir haben heute ein Geburtstagskind, nämlich den legendären Günther Jauch. 70 wird der gute Mann. Und ich hoffe, es gibt noch weitere zigtausend Staffeln von Wer wird Millionär? Einer, der an diesem Tisch dann immer sitzt, ist es ja dann schon.
0: Würdest du mal mitmachen wollen?
1: Ja, aber gerne, dass das nicht ausgestrahlt wird, weil ich glaube, ich gehe mit 50 Euro nach Hause.
0: Bist du doof?
1: Kann man auch so sagen.
0: Mehr News und alles, was du für heute wissen musst, gibt es dann in knapp 10 Minuten hier auf Gong FM. Bis
1: jetzt.
0: Dahin, Fastboy mit Beautiful Life. Wir haben es 6.07 Uhr.

0: Wir schweifen mit unserem Blick einmal Richtung England. Da war Sommerfest, Prinz Harry war mit am Start. Und zur Feier des Tages hat er mitgemacht beim Ziegen-Yoga.
1: Ziegen-Yoga, geil.
0: Ziegen-Yoga. Und der arme Harry, der hat einen Tritt in die königlichen Kronjuwelen bekommen.
1: Nein. Ui, ui, ui, ui, ui. Sollen wir nochmal einer sagen, Sport ist kein Mord?
0: Ich weiß nicht, warum ich die Nachricht so lustig fand, aber ich musste richtig grinsen, als ich die gelesen habe. Aber es geht ihm gut.
1: Das ist schön.
0: Möchte keinen auslangen, es geht ihm gut. Ein paar Stunden später hat er dann auch schon wieder hier Wasserspiele mitgespielt und so weiter. Aber ich glaube, der Tritt, das war ein Volltreffer auf jeden Fall.
1: Oh, oh Mann, oh Mann, oh Mann. Aber die königlichen Kronjuwelen finde ich auch gut. Gefällt mir sehr. Teddy Swims jetzt um 6.17 Uhr am Montag hier auf Gong FM bei deinen Wachmachern. Guten Morgen.
0: Morgen.

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3: 6:27 Uhr.
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5: Mehrere Küken sind in einer Schachtel an einer Straße nahe Pendling im Kreis Regensburg gefunden worden. Oh, die 19 noch lebenden Tiere wurden in eine Aufzucht gebracht. Die Polizei hat das mitgeteilt. Wann und von wem die Küken an der Straße am Waldrand ausgesetzt wurden, ist noch unklar. Bei Hinweisen gerne bei der Polizei melden.
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3: Da sieht's immer noch gut aus in Regensburg und der Region. Hast du freie Fahrt? Gute Fahrt.
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3: Da haben wir einen in Tegernheim. An der Hochstraße wird geblitzt. Außerdem in Regensburg an der Gräflinger Straße. Danke fürs Melden. Und wenn du auch was hast, kannst du gerne durchrufen oder eine kurze WhatsApp schreiben. 0160 89 70 89 7.
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5: Wenn du gerade vorm Kleiderschrank stehst und nicht weißt, was du anziehen sollst. Also, wir haben viel Sonne, blauen Himmel. Nachmittags kommt dann die eine oder andere Wolke mit dazu. Aktuell sind es 16 Grad. Jonas, fühlt sich das auch wie 16 Grad an?
3: Auf dem Roller fühlt sich es an wie 10.
5: Also wir bekommen auf jeden Fall maximal 30 Grad. Vielleicht nimmst du eine kleine Jacke mit. Aber nachmittags brauchst du die dann auf jeden Fall nicht mehr.
3: Wie stehen wir zu einem grauen T-Shirt heute?
5: Ja, Schweißflecken vielleicht mit Achselpads. Kann ich empfehlen.
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3: Die letzten Tage, ich habe eine gewisse Leere in mir gefühlt. Kein Fußball. Das ist schon für mich, wenn man so dieses Fußballturnier, die WM so verfolgt, dann ist auf einmal spielfrei, weil wir jetzt nur noch 8 Spiele oder so sind insgesamt. Und jetzt spielen sie erst am Dienstag wieder.
5: Ja, aber guck mal, da musst du erst am Dienstag wieder lange aufbleiben.
3: Na, bis 21 Uhr nur, das ist richtig früh.
5: Na dann, freuen wir uns auf Dienstag.
3: Freuen wir uns auf Dienstag. Und was sonst so passiert ist in den letzten Tagen bei der Fußballweltmeisterschaft, wir holen dich ab natürlich. Also, unbedingt dranbleiben, wir haben es 6:30 Uhr. Guten Morgen.
5: Morgen.
3: So viele Knöpfe.

0: 6:39.
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3: Norwegen und England haben gegeneinander gespielt, haben wir alle mitbekommen. Und die norwegische Fluggesellschaft Fly Norwegian hat die British Airways daraufhin über Instagram herausgefordert. Der Verlierer muss das Logo des jeweiligen anderen für 90 Minuten als Profilbild auf Insta einstellen. England hat gegen Norwegen mit 2:1 gewonnen. Das bedeutet, die norwegische Airline hatte das Logo der British Airways als Profilbild.
0: Geil. Und wir bleiben bei Norwegen. Einer der Stars dieser WM ist Erling Haaland. Und er hat so polarisiert, dass er einen Hype ausgelöst hat, und zwar in Peru. Peruanische Meldebehörde hat erklärt, dass 468 Kinder auf den Vornamen Haaland getauft wurden und weitere 91 sogar auf den gesamten Namen Erling Haaland. Ein Sprecher der Meldebehörde Peru hat gesagt, Fußballstars dienen den Peruanern als Inspiration, ihre Kinder mit diesen Namen registrieren zu lassen. Haaland ist auch Peruaner. Und dann haben sie auch noch eine Liste herausgebracht, um zu zeigen, welche Fußballstars am öftesten Namen sozusagen vergeben wurden. Auf Platz 1 ist Neymar mit 34.000 Namen. Mhm. Dann kommt Messi mit 3.400. Cristiano Ronaldo nur 1.185.
3: Hätte nicht gedacht, dass Neymar über Messi steht.
0: Ja, also wirklich. Aber wann aber Miro Klose?
3: Wann Jonas Deesens. Der hätte es auch beinahe gerissen, ja, wenn ich das mit der Verletzung wäre.
0: Oh ja, aua, aua.
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0: Shabuzi und Miles Smith um 6.52 Uhr. Time flies, so don't blink twice. Smith?
1: Smith, Miles Smith.
0: Außerdem mit dabei in der Playlist ab 7.

0: Michael Schulte mit 5 AM.
1: Und Kato und John. Turn the lights off für dich um Punkt 7 hier bei uns auf Kong FM.
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15: Ich bin Verena Pauli, guten Morgen. TikTok, Snapchat und Co. Ab wann sollten Kinder und Jugendliche soziale Netzwerke nutzen dürfen? Auch EU-weit soll dazu spätestens im Herbst ein Gesetz kommen. Experten geben am Vormittag eine Empfehlung an die Kommission. Es wird erwartet, dass sie unter anderem bei einem Mindestalter von 13 Jahren liegt. Die deutsche Bundesregierung befürwortet eine EU-weite Regelung. Sie arbeitet aber auch an einem eigenen Gesetz. EU-Staaten wie Dänemark, Spanien und Frankreich haben ebenfalls konkrete Pläne. In der thailändischen Hauptstadt Bangkok hat ein Lokal gebrannt. Mindestens 27 Menschen kamen ums Leben. Über 60 sind verletzt. Das Feuer war gegen Mitternacht ausgebrochen. Das Lokal liegt in der Nähe eines vielbesuchten

0: Markts. Er ist auch bei Touristen beliebt. Wie es zu dem Brand kommen konnte, ist noch unklar. Bei der Fußball-Weltmeisterschaft ist heute noch Pause, morgen starten dann die Halbfinals. Unterdessen geht es in Deutschland in der Bundestrainerfrage weiter. Morgen soll sich die DFB-Spitze mit Red Bull-Geschäftsführer Mintzlaff treffen. Es geht um einen vorzeitigen Vertragsausstieg von Wunschkandidat Klopp. Ende der Woche soll dann noch ein Treffen zwischen Red Bull und Klopp in New York stattfinden. Klopp selbst hatte sich mit dem DFB bereits im Großen und Ganzen über eine Zusammenarbeit verständigt.
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3: Du hast freie Fahrt. Komm gut durch.
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3: Da haben wir welche über WhatsApp reinbekommen. Wir haben einmal in Kelheim an der Kelheim-Winzer Straße einen stehen, dann in der Hochstraße in Tegernheim steht einer und in Regensburg in der Gräflinger Straße. Danke an alle fürs Melden. Wenn du auch was hast, kannst du gerne kurz durchrufen. 0800 0800 89 7 ist unsere kostenlose Service-Hotline.
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5: 16 Grad messen wir in Regensburg am Dom, 15 sind es in Neutraubling. Kleiner Outfit-Check heute. Unbedingt eine kleine Strickjacke mitnehmen. Frühmorgens ist es noch ein bisschen kühl. Nachmittags kommen die ersten Wolken bei uns mit dazu. Trotzdem bekommen wir strahlend blauen Himmel. Die Sonne scheint für uns den ganzen Tag bei maximal 30 Grad.
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3: Morgen!
5: Wunderschönen guten Morgen!
3: Du hast es gehört, heute wird es wieder warm. Eben gerade haben wir schon gesagt, graue T-Shirts, nur mit irgendwelchen Achselpads oder Botox. Botox in der Achsel.
5: Ja, also. Ich habe den Wetterbericht nicht gelesen, ich habe eine lange Hose an. Was soll's? Wir haben ja, ist ja doch noch ein bisschen kühler hier.
3: Ja, die Klimaanlage. Punkt 7 jetzt, Kate und John auf Gong FM mit Turn the Lights Off.

0: Gong FM, 7.05 Uhr haben wir es mit Nico Santos. Jetzt rein in den Montag.
1: Und wir sprechen gleich über einen Weltrekord. Ich sag nur so viel, es hat was mit wenig Haaren zu tun. Mehr möchte ich noch nicht verraten. Ich möchte es hier auch so stehen lassen. Wir hören uns dann in knapp 10 Minuten wieder hier auf Gong FM.

0: Gong FM, Viertel nach sieben. Glockenbach hast du gehört hier auf Regensburgs Hit Radio.
1: Pitbull hat sich seine Karriere als Weltstar bestimmt auch anders vorgestellt. Während andere wie Chris Brown Fans zu ihren Konzerten einladen, die kurze Röcke anhaben, leicht bekleidet sind, hat Pitbull eine Fangemeinde, die gern mit Glatzenkappen aufs Konzert gehen.
0: Es ist so geil. Es ist so, so cool, finde ich.
1: Besonders Mädels tragen seinen berühmten Look. Einmal den Anzug mit Krawatte, weißem Hemd, Glatzenkappe und Pilotenbrille auf. Und wenn du nicht weißt, von wem wir jetzt reden, wir hören mal kurz einen seiner berühmtesten Songs. Jawohl, Mr. Worldwide. Der hat jetzt auf jeden Fall genau mit diesen Glatzenkappen einen Weltrekord aufgestellt. 21.000 Fans haben diese Glatzenkappe auf seinem Konzert getragen in London und damit ist ein Guinness World Rekord aufgestellt worden. Kannst du das fassen?
0: Ist das dann der Rekord, dass da die meisten Menschen mit Glatzenkappen standen?
1: So ist es. Stell dir das mal vor. Es kommen so viele Frauen zu seinem Konzert und alle schauen aus wie alte Männer.
0: Erstmal fast noch sympathischer als kurze Röcke.
1: Also Pitbull hat eine der geilsten Fangemeinden, wie ich finde, überhaupt.
0: Auf jeden Fall. Und jetzt gibt's ihn hier auf Regensburgs Hit Radio. Pitbull, Mr. Worldwide, Fireball um 7.17 Uhr bei deinen Gong FM Wachmachern. Guten Morgen.
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2: 7:27 Uhr.
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4: In München wurde der Bayerische Engagiertenpreis 2026 verliehen. Der steht für außergewöhnliche Leistungen von Ehrenamtlichen. Bekommen hat den der TSV Karet Lappersdorf, und zwar für die Ausbildung von Skiguides für blinde oder sehbehinderte Skifahrer. Und wir schauen noch einmal kurz in den Landkreis. Da die Gefahr von Waldbränden wieder gestiegen ist, sind wieder Luftbeobachter unterwegs. Bei uns in der Gong FM-Region hat es auch erst gebrannt. Neustadt an der Donau im Kreis Kelheim hatte eine rund 20 Meter hohe Gartenhecke Feuer gefangen, und auch in Schwarzhofen, im Kreis Schwandorf hat Feuer auf Sträucher übergegriffen, weil ein Senior Streugut in einem Container verbrannt hatte.
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2: A3 Passau Richtung Nürnberg zwischen Hengersberg und Kreuz-Deggendorf. Da gab es einen Unfall, da ist auch jetzt eine ungesicherte Unfallstelle, und es staut sich auch zwischen Hengersberg und Kreuz-Deggendorf auf der A3 Passau Richtung Nürnberg. 6 Kilometer, der aktuelle Zeitverlust beträgt 13 Minuten. Gute Fahrt.
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2: Da haben wir im Landkreis Kelheim B16 Höhe Reising einstehen bei Tempo 70. Außerdem in Kelheim. In der Kelheim-Winzerstraße wird stadteinwärts geblitzt. Danke an Alex fürs Melden. Wenn du auch was hast, ruf gern kurz durch. 0800 0800 89 7, deine kostenlose Service-Hotline.
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4: 16 Grad messen wir am Bismarckplatz in Regensburg, 16 außerdem in Deuerlingen. Heute überwiegend strahlenblauer Himmel, viel Sonne mit am Start. Nachmittags kommt dann die ein oder andere Wolke mit dazu. Heute maximal 30 Grad. Morgen kühlt es ein bisschen ab, 2 Grad, 28 Grad werden es dann insgesamt. Auch hier teilweise bewölkt, und Stürme sind immer mal wieder möglich.
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2: Guten Morgen.
4: Wunderschönen guten Morgen.
2: Ich finde es immer cool, wenn man seine Stadt, in der man lebt, im Fernsehen sieht. Und dann immer sieht, ah, da war ich schon, ah ja, kenne ich, ah ja, das.
4: Ah ja, den kenne ich auch.
2: Den kenne ich auch. Und heute Abend kannst du Regensburg in Farbe sehen, und zwar bei RTL läuft eine Serie, und Regensburg spielt da eine große Rolle. Was genau das ist, das checken wir nach 3 Songs.
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0: With DMC mit At The Party hier auf Gong FM.
1: Stell dir vor, bei dir in der Arbeit ist plötzlich ein neuer Mitarbeiter oder Praktikant. Ihr arbeitet zusammen, du erzählst vielleicht ein paar Interna und plötzlich stellt sich raus, das war der Oberchef des Unternehmens. Und genau darum geht's in der RTL-Show Undercover Boss. Und diesmal sind die zwei Geschwister Daniel und Roxanne Buschensky aus dem Regensburger Familienunternehmen 24 Autohöfe dabei.
0: Wie kam es denn dazu, Roxana?
2: Die Produktionsfirma ist auf uns zugekommen und hat gefragt, ob wir uns eine Teilnahme vorstellen könnten. Ich bin ganz ehrlich, mein erster Impuls war eher etwas Zurückhaltung. Aber je länger wir darüber gesprochen haben, desto mehr haben wir intern auch gemerkt, so eine Chance ist wirklich einmalig.
0: Und es klingt sehr aufregend, vor allem die ganze Zeit. Was habt ihr denn jetzt, ohne so viel davon wegzunehmen, ohne zu spoilern, daraus mitgenommen am Ende?
2: Wir haben viele kleine Dinge entdeckt, die man natürlich verbessern kann. Die kleinen Stellschrauben im Alltag, die Arbeit vor Ort erleichtern. Und genau solche Erkenntnisse sind super wertvoll. Für uns wirklich das Schönste und Tollste waren unsere großartigen Mitarbeiter vor Ort, die hier wirklich viele Tätigkeiten, die von außen wie selbstverständlich wirken, bis man sie einmal selbst erlebt, einfach erledigen.
1: Dann sind wir ja richtig gespannt, das zu sehen. Heute Abend 20.15 Uhr läuft es auf RTL, also unbedingt einschalten. Nicht verpassen, ob die beiden Undercover auch aufgeflogen sind.
0: Ich glaube, es macht schon Spaß, sich da so zu verkleiden.
1: Ich würde so viele doofe Fragen stellen.
0: Yes, Summer of Gong FM. 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

0: Einer meiner Lieblingssongs aktuell in unserer wundervollen Playlist. Dracula, außerdem gleich dabei. I'm chasing paradise with you. Kygo und One Republic auf Gong FM.
1: Und zum Start in die neue Woche Becky G zusammen mit Topic. Da ist noch vieles mehr noch in der nächsten halben Stunde hier auf Gong FM.
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9: Ich bin Verena Paulik, guten Morgen. Sollte es ein Mindestalter bei Social-Media-Plattformen geben? Experten überreichen heute eine Empfehlung an die EU-Kommission. Sie soll dann als Grundlage für ein EU-weites Gesetz dienen. Beobachter erwarten, dass sie ähnlich ausfällt wie zuletzt in Deutschland. Da hatten Experten ein gesetzliches Mindestalter von 13 Jahren vorgeschlagen oder es sollen bestimmte Anwendungen zumindest eingeschränkt werden. Das US-Militär hat seine nächtlichen Attacken auf Ziele im Iran beendet. Die Angriffswelle sei vorbei und habe Dutzende Zielobjekte getroffen, teilten die USA mit. In der Nacht war der Konflikt zwischen beiden Ländern erneut eskaliert. Auch der Ölpreis stieg daraufhin an. Wie gesund sind unsere Wälder in Bayern? In den kommenden Wochen wird das untersucht. Förster nehmen.

0: rund 16.000 Bäume unter die Lupe. Da wird dann untersucht, was Klimawandel, Trockenheit und Hitze mit den Bäumen machen. Tennisprofi Alexander Zverev hat den ersten deutschen Wimbledon-Titel im Männereinzel seit 35 Jahren verpasst. Der Hamburger verlor das Finale gegen den Italiener Jannik Sinner in 4 Sätzen. Zverev darf sich nun aber über den Sprung auf Rang 2 der Weltrangliste freuen. Außerdem bekommt er ein Preisgeld von über 2 Millionen Euro.
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3: A3 Passau Richtung Nürnberg zwischen Kirchroth und Wörth an der Donau Ost. Da ist eine ungesicherte Unfallstelle und Personen auf der Fahrbahn unterwegs. Außerdem ist da der Standstreifen blockiert. A3 Passau Richtung Nürnberg zwischen Hengersberg und Kreuz Deggendorf. 7 Kilometer stockender Verkehr. Da brauchst du aktuell 14 Minuten länger. Gute Fahrt.
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3: Da haben wir im Landkreis Kelheim B16 Höhe Reising einstehen bei Tempo 70. Kelheim-Winzerstraße in Kelheim stadteinwärts wird geblitzt. Und A93 Regensburg-Holledau direkt am Dreieck Holledau in der Überleitung zur A9 nach München bei Tempo 60. Danke an Alex und Steffi fürs Melden. Und wenn du auch was hast, kannst du eine kurze WhatsApp schreiben an die 0160 89
1: 70 089. 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
4: 17 Grad messen wir aktuell in Regensburg am Dachauplatz. 17 Grad außerdem auch bei dir in Kelheim. Heute viel Sonnenschein, strahlend blauer Himmel. Im Nachmittag kommt dann die ein oder andere Wolke mit dazu. 30 Grad maximal.
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3: Guten Morgen.
4: Wunderschönen guten Morgen.
3: Auf geht's in die neue Woche. Wetteraussichten für die ganze Woche sind wieder herrlich.
4: Weißt du, was ich liebe, wenn es schönes Wetter bei uns ist? Die Menschen sind wieder draußen und der Bismarckplatz ist randvoll.
3: Ach, da wird immer noch der letzte Sonnenstrahl rausgekitzelt.
4: Alle haben Getränke in der Hand und dann sitzen sie da und ratschen. Einfach schön.
3: Du bist bei Gong FM. Guten Morgen.
4: Morgen.

0: FM zum Start in den Montagmorgen. Wir haben es 8.06 Uhr.
1: Am Sonntag ist es vorbei. Da können viele Menschen aufatmen. Kein Fußball mehr. Am Sonntag ist dann das WM-Finale und die FIFA hat jetzt die Restkarten für die allererste Reihe freigegeben. Was glaubst du, kostet ein Ticket am Spielfeldrand?
0: Boah, also da bin ich wirklich überfragt, weil ich habe keine Ahnung, was man normal zahlt, aber es wird bestimmt über 2000 Euro sein.
1: Ja, das wäre tatsächlich noch relativ günstig. Ja. Was die Tickets kosten, das checken wir nach 3 Songs. Solange gibt's immer voll die Hits. Neue Musik von Topic und Becky G. Sorry Puppy hier auf Gong FM.

0: Gong FM, wir haben es 8.15 Uhr, Punkt genau. Herzlich willkommen an diesem Montagmorgen.
1: Sonntag ist es soweit, endlich. Für viele das Ende einer Fußball-Weltmeisterschaft. Dann hat man so einen guten Monat mal Ruhe von Fußball, bis dann die neue Bundesliga-Saison wieder losgeht. Aber die FIFA hat jetzt die Restkarten rausgegeben für die erste Reihe. Ein Platz direkt am Spielfeldrand. Du hast vorhin geschätzt, hast gesagt, so 2.000 Euro, ein bisschen mehr. Ja, ein Platz direkt in der ersten Reihe kostet 28.875 Euro.
0: Wirklich? Sag mir jetzt bitte nicht, dass die schon ausverkauft sind.
1: Das kann ich dir nicht sagen, aber ja, fast 30.000 Euro für ein WM-Finalticket. Dann hast du auch noch Kategorie 1, das ist dann wahrscheinlich relativ mittig, also Mitte vom Platz, Höhe ist gut, kostet 9.623. Die günstigste verfügbare Option liegt aktuell bei 6.500 Euro.
0: Frage dazu, wie viel wärst du bereit für so ein Ticket zu zahlen?
1: WM-Finalticket?
0: Ja.
1: Also 500 Euro.
0: 500 Euro? 500. Ist auch ein Haufen Geld. Könnte ich mir zwei Stühle davon kaufen.
1: 500 Euro. Ja, stimmt. Du bist ja auf Stuhlsuche für dein Wohnzimmer.
0: Ja, so ist es.
1: Ja, also dann 30.000 Euro. Wenn du dann noch ein bisschen Geld hast, dann kannst du da zuschlagen.
0: Ja, habe ich nicht und werde ich auch nicht.
1: Kamerad jetzt auf Gong FM. Hug Yourself um 8.16 Uhr.

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11: 8:26 Uhr.
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9: Gloria, Fürstin von Thurn und Taxis, hat ihre alljährlichen Schlossfestspiele eröffnet und dieses Mal ohne Proteste vor Ort. In den letzten Jahren gab es die teils gegen die Fürstin und ihre Gäste. Die Schlossfestspiele, die gehen noch bis Sonntag in einer Woche und zu Gast sind namhafte Künstler wie der Geiger David Garrett und Sänger Peter Maffay.
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11: A3 Passau Richtung Nürnberg zwischen Kirchroth und Wörth an der Donau Ost. Da ist immer noch die ungesicherte Unfallstelle und Personen sind da auf der Fahrbahn unterwegs. Der Standstreifen ist blockiert. B16 Regensburg Richtung Ingolstadt zwischen Lengfeld und Alkoven. Da liegt ein Plastikteil auf der Fahrbahn. Auch da bitte vorsichtig fahren. A3 Passau Richtung Nürnberg zwischen Hengersberg und Kreuz Deggendorf. 7 Kilometer stockender Verkehr. Da brauchst du 14 Minuten länger. A3 Passau Richtung Nürnberg zwischen Kirchroth und Wörth an der Donau Ost. Da ist 4 Kilometer Stau angesagt. 50 Minuten musst du da mehr einplanen. Gute Fahrt.
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11: Haben wir in Kelheim, Kelheim-Winzerstraße, stadteinwärts wird geblitzt. Außerdem A93 Regensburg-Holledau, direkt am 3-Holledau in der Überleitung zur A9 nach München bei Tempo 60. Wenn du auch was hast, ruf gern kurz durch 0800 0800 89 7, deine kostenlose Service-Hotline.
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1: 18 Grad messen wir aktuell in Regensburg am Bismarckplatz, 18 außerdem auch bei dir in Schierling. Heute strahlend blauer Himmel, viel Sonne, die einzelnen Wolken, die kommen dann erst Richtung Nachmittag. Maximal 30 Grad sind es heute und wir checken auch direkt das Wetter noch für morgen. Teilweise bewölkt, es sind immer mal wieder Stürme möglich und es kühlt ein mini bisschen runter. 28 Grad werden es maximal.
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3: Guten Morgen.
1: Wunderschönen guten Morgen. Gleich wird's kuschelig bei uns.
3: Ich muss ein bisschen an die Story denken, die du heute Morgen erzählt hast mit Prinz William. Dass der von einer Ziege in die königlichen Klöten getreten wurde.
1: Ich habe gesagt Kronjuwelen, nicht Klöten.
3: Kommt ja aufs Gleiche drauf hinaus, oder?
1: Warum hast du da jetzt dran denken müssen?
3: Weiß nicht, geht halt um Tiere und ich fand's witzig heute Morgen.
1: Okay. Also, wir sprechen aber nicht über Ziegen, wir sprechen dann über Katzen.
3: Das ist doch auch gut. Also unbedingt dranbleiben nach drei Songs.

0: Gong FM mit Cascada Evacuate the Dance Floor. Wir haben es 8.39 Uhr.
1: Wenn du in den Urlaub fahren willst und du ein Haustier hast, dann kommt ja immer dieselbe Frage. Wohin mit dem Tierchen? Mitnehmen zu den Eltern? Haustiersitter suchen? Nee, es gibt nicht das Katzenhotel. Alles für die Katz in Schwabbelweis. Das ist nicht nur Unterkunft, sondern wirklich, es ist ein kleines Katzenparadies.
0: Das erzählt uns jetzt Gründerin Sabrina am besten selber. Sabrina, sag mal, wie können wir uns dieses Katzenhotel überhaupt vorstellen?
2: Meine Inspiration war immer das Disneyland in Paris, die ganzen kleinen Häuser. So ist es hier auch. Ja, dann haben wir ganz viele liebevolle Verstecke und Häuschen gebaut für die Katzen. Und ja, jede Katze hat dann so ihren eigenen Rückzugsort.
0: Okay, und wie stellt ihr sicher, dass die sich auch wirklich wohlfühlen werden?
2: Bei uns ist jeden Tag jemand da, der sich um die Katzen liebevoll kümmert. Ich sag den Menschen vorher, sie müssen vorbeikommen, weil wenn es menschlich passt, dann passt es in der Regel mit den Tieren auch. Dann müssen die Katzen, bevor sie hier einen großen Urlaub antreten, einmal zum Probewohnen kommen. Mhm. Und dann haben sie halt das Prozedere schon mal durch, dass sie wieder abgeholt werden von ihren Menschen.
0: Ein Träumchen, Probewohnen vor allem. Da wünscht man sich ja fast selber eine Mieze zu sein.
1: Oh ja, und wenn du jetzt noch nicht weißt, wohin mit deiner Katze, dann kannst du da auch mal auf der Website vorbeigucken von Alles für die Katze im Katzenhotel. Und dann kannst du dir die Unterkunft anschauen und direkt ein Bettchen buchen.
0: Du hörst Gong FM jetzt mit Clock Clock Out of the Dark. Wir wünschen dir einen schönen Montagmorgen.

Wir machen einen Sprung 25 Jahre aus dem Jahr 2001 von Gary Halliwell zu uns ins Jahr 2026 zu Nico Santos. Den gibt's mit brandneuer Musik. Optimist gibt's um 8.48 Uhr auf Gong FM.

0: Gong FM, 8.53 Uhr. Gleich für dich in der Playlist. Somber mit Undressed.
1: Außerdem Khalid. Dive into me noch in der nächsten halben Stunde hier auf Gong FM.
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12: Ich bin Verena Paulik. Guten Morgen. TikTok, Snapchat und Co. Ab wann sollten Kinder und Jugendliche soziale Netzwerke nutzen dürfen? Auch EU-weit soll dazu spätestens im Herbst ein Gesetz kommen. Experten geben am Vormittag eine Empfehlung an die Kommission. Es wird erwartet, dass sie unter anderem bei einem Mindestalter von 13 Jahren liegt. Die deutsche Bundesregierung befürwortet eine EU-weite Regelung, arbeitet aber auch an einem eigenen Gesetz. EU-Staaten wie Dänemark, Spanien und Frankreich haben ebenfalls konkrete Pläne. Eine Packung Zigaretten für fast 12 Euro. Die Tabaksteuer soll angehoben werden und das um 40 Cent mehr als bisher geplant. Das berichtet das Redaktionsnetzwerk Deutschland. Die Steuer soll in den kommenden 4 Jahren schrittweise ansteigen. Die Bundesregierung will das Geld nutzen, um eine Lücke im Haushalt zu schließen. Bei der Fußball-Weltmeisterschaft ist heute noch Pause. Morgen starten dann die Halbfinalspiele. Unterdessen geht es in Deutschland in der Bundestrainerfrage weiter. Morgen soll sich die DFB-Spitze mit Red Bull-Geschäftsführer Minzlaff treffen. Es geht um einen vorzeitigen Vertragsausstieg von Wunschkandidat Klopp. Ende der Woche soll dann noch ein Treffen zwischen Red Bull und Klopp stattfinden. Klopp selbst hatte sich mit dem DFB bereits im Großen und Ganzen über eine Zusammenarbeit verständigt.
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0: A3 Passau Richtung Nürnberg zwischen Hengersberg und Kreuzdeckendorf. 6 Kilometer Stau. 14 Minuten musst du da mehr einplanen aktuell. Und du brauchst auch länger auf der A3 Passau Richtung Nürnberg.

0: Berg zwischen Kirchroth und Wörth an der Donau-Ost, 6 Kilometer, 32 Minuten hast du da ein bisschen mehr Zeit dann. Und wir gucken noch auf die A93 Regensburg Richtung Weiden zwischen Nabburg und Rastplatz Schlossberg Ost. Da gab es einen Unfall mit einem LKW, da ist der Standstreifen blockiert. Gute Fahrt.
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0: Kelheim, Winzerstraße, Stadt einwärts wird geblitzt aus dem A93 Regensburg-Holledau, direkt am Dreieck Holledau, in der Überleitung zur A9 nach München. Da wird geblitzt bei Tempo 60. Außerdem steht noch ein Blitzer in Regensburg in der Gräflinger Straße, in Regensburg in der Wörthstraße und in Tegernheim in der Johann-Strauß-Straße. Danke an alle fürs Melden, wenn du auch was hast. Kurze WhatsApp an die 0160 89
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3: 21 Grad messen wir aktuell in Regensburg am Dom. 18 sind es bei dir in Rettenbach. Heute viel Sonne. Die Wolken, die kommen dann erst nachmittags mit dazu. Teilweise bewölkt wird es bei 30 Grad maximal.
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3: Guten Morgen. Hallo. Ich habe schon den ersten Schnackenstich jetzt in dieser Saison.
0: Echt? Jetzt erst?
3: Ja. Gott sei Dank jetzt erst, aber er ist an so einer fiesen Stelle, nämlich an meinem Fuß.
0: Ui.
3: Und ich möchte nicht ständig an meinen Füßen kratzen, in der Öffentlichkeit zumindest nicht.
0: Nee, das würde ich tatsächlich auch gerne nicht sehen, deswegen ist ganz gut, dass wir auch so weit voneinander weg sind.
3: Vielleicht ziehe ich doch jetzt meinen Schuh aus.

0: wunderschönen Start in den Montagmorgen. Du hast Gong FM, wir haben es 9.06 Uhr.
1: Die lilanen Schienenersatzverkehrbusse sind schon gewisse, wie soll ich das sagen, Legenden. Ich sag's, wie es ist. Ich finde sie schon legendär, weil was denen passiert ist jetzt in ihrer Zeit, seitdem sie fahren, ist wirklich verrückt. Einmal sind sie in Burglengenfeld liegen geblieben, da musste dann die Feuerwehr helfen. Einmal hat sich einer auf die steinerne Brücke verfahren.
0: Da musste dann die Polizei rückwärts wieder rauswinken.
1: Und
0: persönliche Hölle.
1: Jetzt ist gestern wieder was vorgefallen, und zwar in der Regensburger Altstadt. Was da passiert ist, wir arbeiten es auf für dich nach drei Songs.
0: Jetzt für dich Khalid hier auf Gong FM mit Dive Into Me.

0: FM und wir haben schon wieder News von den Schienenersatzverkehrbussen für dich.
1: Die haben wir, denn wieder Buschaos in Regensburg. Gestern Abend hat sich wieder einer dieser lilanen Busse ein bisschen in der Altstadt verfahren. Der Gelenkbus nach Nürnberg ist in der engen Marschallstraße zwischen dem Emmeramsplatz und der Ägidienplatz stecken geblieben. Dadurch ist ein bisschen Chaos entstanden und vor allem das Problem war, dass das dann passiert ist, als die Schlossfestspiele vorbei waren. Der Busfahrer hat den Bus dann da mit Warnblinker abgestellt und dann wurde der gesucht, wurde aber nicht gefunden, weil der irgendwo unterwegs war und einen Ausweg gesucht hat. Wie der Bus überhaupt da hingekommen ist,
0: weiß keiner.
1: Weiß auch keiner. Und der ist wohl den Autos irgendwie hinterhergefahren, die versucht haben, von den Schlossfestspielen wegzukommen. Also der hat sich dann gedacht, der Weg wird schon, das wird der kürzeste Weg sein. Ja, war es nicht.
0: War es nicht, für ihn zumindest. Und der Grund, warum wir wieder Buschaos sagen, ist, weil, wir erinnern uns zurück, in Burglengfeld ist einer von diesen lila Gelenkbussen stecken geblieben. Da musste dann die Feuerwehr kommen. Und wir hatten auch schon einen, der sich auf die steinerne Brücke bei uns verirrt hat. Der musste dann rückwärts von der Polizei wieder rausgelotst werden.
1: Genau, und ist noch gar nicht so lange her, weil das war nicht mehr im April.
0: Ja. Ja, was soll man sagen?
1: Die erarbeiten sich schon einen guten Legendenstatus hier auf jeden Fall.
0: Ich freu mich aber immer, wenn ich einen sehe. Also ich denke immer an die lustigsten Sachen, wenn mir da so ein lila Gelenkbus an mir vorbeifährt.
1: Die sind doch einfach klasse.
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8: 9,27.
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8: Du hast Freifahrt.
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8: A93 Regensburg-Holledau wird geblitzt. Direkt am Dreieck Holledau in der Überleitung zur A9 nach München bei Tempo 60. Außerdem haben wir ein Stehen in Kelheim, Kelheim-Winzer Straße. Dann in Regensburg an der Wörthstraße wird auch geblitzt. Und in Gebelkofen, obere Dorfstraße, steht auch einer. Danke an alle fürs Melden. Wenn du auch was hast, ruf gern kurz durch 0800 0800 89 7.
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11: 23 Grad messen wir mittlerweile schon bei uns in Regensburg. 21 in Teublitz. Heute strahlend blauer Himmel, viel Sonne, nachmittags kommt dann die ein oder andere Wolke, von der lassen wir uns aber nicht stören. Wir bekommen trotzdem 30 Grad in der Spitze. 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
11: Ich wollte auch gar nicht erzählen.

0: morgen das Wetter wird.
1: Dann erzähl noch jetzt.
0: Ja, teilweise bewölkt, Stürme immer wieder möglich, 28 Grad maximal. Ich wollte es aber schöner sagen.
1: Ja, dann, also, dass ich dich abgeschnitten habe, meine Schuld, aber das schön sagen liegt immer noch an dir.
0: Nee, das ist das Arbeitsklima hier.
1: Immerhin funktioniert die Klima, sonst wäre es hier deutlich.
0: Nie darf ich hier was sagen.

0: Kong FM. 9:38 Uhr, Nelly Furtado und Timbaland. Say It Right hast du gehört auf Regensburg Hit Radio.
1: Wenn du heute im Donau-Einkaufszentrum unterwegs sein solltest, wundert

0: Sehr, sehr gut tatsächlich.
1: Möglichst viele Leute sollen mitradeln und dadurch Strom erzeugen. Für jedes Watt gibt es Geld für nachhaltige Schulprojekte. Und außerdem wird für mehr Grün auf Pausenhöfen gesorgt.
2: Das ist eine super Aktion.
1: Auf jeden Fall.
2: Kann man sich da ordentlich irgendwas zu essen gönnen und danach wird noch ein bisschen geradelt und dann tut man noch was Gutes für die Umwelt.
1: Oder mit Pommes einfach auf den Hometrainer stellen.
2: Pommes auf den Hometrainer stellen.
1: So würde ich machen.
2: Auch gut. 9:39 Uhr, alle News aus Regensburg und der Region gibt's immer hier auf GONG FM und natürlich auch immer voll die Hits. Jetzt New Religion um 9:39 Uhr.

Gong FM, 9 Uhr 44. Gestern noch beim Wimbledon-Finale gewesen, zusammen mit Schauspieler Tom Hiddleston. Heute wieder bei uns in der Playlist auf Gong FM. Jennifer Lopez zusammen mit David Guetta. Save Me Tonight gibt's um 21:15 auf Regensburgs Hitradio. Don't

0: Gong FM und ab 10 dabei in der Playlist. Alex Warren mit Fever Dream.
1: Und um Punkt 10 Uhr gibt's absoluten Frauenpower von Dua Lipa. Everybody knows, catch me or I go Houdini. Houdini, dann für dich hier auf Gong FM.
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1: Ich bin Verena Paulik. Immer wieder wird über ein mögliches Social-Media-Verbot für Kinder und Jugendliche diskutiert, auch auf EU-Ebene. Am Vormittag geben Experten ihre Empfehlung zu dem Thema bei der EU-Kommission ab. Die will im Herbst über eine EU-weite einheitliche Regelung entscheiden. Jahrelang hat die EU auch darum gerungen, welche Rechte Fluggäste künftig bei Problemen haben sollen. Dann gab's eine Einigung im Europaparlament und heute sollen noch die Mitgliedstaaten zustimmen. Geplant ist zum Beispiel, dass Kinder unter 14 im Flugzeug ohne gebührenpflichtige Reservierung neben ihren Eltern sitzen dürfen. Das gilt auch für Schwangere oder Menschen mit Behinderung und deren Begleitung. Außerdem müssen Airlines Boardingpässe für eingecheckte Gäste ohne zusätzliche Gebühren ausdrucken. Als Dr. Alan Grant in Jurassic Park feierte er Welterfolg. Nun ist der Schauspieler Sam Neill im Alter von 78 Jahren gestorben. Das teilte seine Familie mit. Der Neuseeländer hatte zuletzt bekannt gegeben, den Blutkrebs bekämpft zu haben. Seine Angehörigen sprechen von einem unerwarteten Tod. Das US-Militär hat seine nächtlichen Attacken auf Ziele im Iran beendet. Die Angriffswelle sei vorbei und habe Dutzende Zielobjekte getroffen, teilten die USA mit. In der vergangenen Nacht war der Konflikt zwischen beiden Seiten erneut eskaliert. Auch der Ölpreis stieg daraufhin wieder an.
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3: Das sieht gut aus auf den Straßen in Regensburg und der Region. Entspannte Fahrt.
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3: Kannst du gerne durchgeben. Aus und Blitzer. Stell aus.
4: Staus und Blitzer.
3: An die 0160 89 70 89 7. Da kannst du einfach eine kurze WhatsApp schreiben.
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4: 26 Grad messen wir in Regensburg am Dachauplatz, 25.

0: Grad sind es in Laber im Landkreis. Heute viel Sonne, wenig Wolken am Himmel, die kommen dann erst Richtung Nachmittag. Es bleibt trotzdem warm, 30 Grad bekommen wir maximal. Morgen die ein oder andere Wolke mehr mit am Start. Stürme sind immer mal wieder möglich und wir bekommen 28 Grad in der Spitze.
1: Jetzt weiter mit mehr Musik. 10 Uhr. 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Mhm.

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1: Paris Hilton hat jetzt recht bekommen. Nach jahrelangem Einsatz hat das Internat in Utah, in dem sie nach eigenen Aussagen als Teenager misshandelt worden war, seine Lizenz verloren und musste den Betrieb einstellen. Die Behörden haben den Schritt unter anderem mit gravierenden Verstößen und Mängeln bei der Betreuung der Jugendlichen begründet. Paris Hilton hat von einem wichtigen Erfolg und einem starken Zeichen für den Schutz zukünftiger Generationen gesprochen. Schreckmoment für Pietro Lombardi auf Mallorca. Kurz nach dem Offboarding hat er gemerkt, dass er seine Tasche mit Bargeld im Flugzeug vergessen hat. In der haben sich mehrere tausend Euro befunden, was man halt so mit sich transportiert. Aber Glück im Unglück, Pietro hat einen Anruf der Airline erhalten und hat sein Gepäck inklusive komplettem Inhalt unversehrt zurückbekommen. Anschließend hat sich Pietro erleichtert für den schnellen Service bedankt. Da hat er nochmal Glück gehabt.
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4: Vorsicht bitte auf der A3 Regensburg-Nürnberg zwischen Oberösbach und Altdorf-Burgthann in beiden Richtungen. Gefahr durch Personen auf der Autobahn. Dann noch die A6 Nürnberg in Richtung Pilsen zwischen Amberg-West und dem Rastplatz Laubenschlag. Ein LKW-Unfall. Der rechte Fahrstreifen und der Standstreifen sind hier momentan blockiert.
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4: Bei den Blitzern schaut's gut aus. Momentan keine Meldungen.
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4: Es geht bei uns in eine sehr sommerliche Woche. Heute schon mal richtig viel Sonnenschein, nur lockere Wolken, wenn überhaupt mit dabei. Das so bei rund 32 Grad heute Nachmittag. Der Wettertrend. Auch die Nächte bleiben warm und auch morgen wird es tagsüber wieder ziemlich heiß mit rund 30 Grad. Aber man merkt schon, die Luftfeuchtigkeit steigt an und da kann es dann abends Gewitter geben. Ansonsten geht das sehr sonnig und warm bei uns durch die Woche.

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4: Ich bin Dominik Schweiger. Sie sollen 2 jesidische Mädchen versklavt und vergewaltigt haben. Unter anderem dafür ist ein irakisches Ehepaar vom Oberlandesgericht München verurteilt worden. Der Mann bekam lebenslang, seine Frau eine Jugendstrafe von 9,5 Jahren. Die beiden sollen der Terrororganisation Islamischer Staat angehört haben. Die Jesiden sind eine religiöse Minderheit, die der IS systematisch verfolgt. Deshalb wurde das Paar auch wegen Völkermordes und Kriegsverbrechen verurteilt. Wenn ein Flug gestrichen wird oder später geht, sollen Reisende künftig leichter an Entschädigungen kommen. Dafür haben die EU-Länder jetzt grünes Licht gegeben. In Zukunft müssen Airlines-Passagiere automatisch über ihren Entschädigungsanspruch informieren. Neu ist außerdem auch, dass Kinder unter 14 Jahren kostenlos neben ihren Eltern sitzen dürfen. Die Regeln sind voraussichtlich ab Mitte 2027 Pflicht. Sollte es ein Social-Media-Verbot für Kinder und Jugendliche geben? Seit Monaten wird schon darüber diskutiert. Die EU-Kommission bekommt heute eine Empfehlung zu dem Thema von einem Expertenrat. Wenn es nämlich um große Namen wie Instagram, TikTok oder Snapchat geht, kann nur die EU per Gesetz eine Alterskontrolle durchsetzen. Bundesjustizministerin Hubig will, dass es künftig eine höhere Haftentschädigung gibt. Der Plan der SPD-Politikerin, wer zu Unrecht im Gefängnis war, soll 100 statt wie bisher 75 Euro pro Hafttag bekommen. Zum Rechtsstaat gehöre, dass Fehler korrigiert werden, so Hubig. Der Gesetzentwurf wird jetzt von Bund und Ländern beraten. Früh war es aus, der Traum vom 5. Weltmeistertitel für die deutsche Fußballnationalmannschaft. Und das wird für den DFB richtig teuer. Von einem Defizit von voraussichtlich 9,4 Millionen Euro ist die Rede. Uli Reitinger.
5: Für das Erreichen der ersten K.O.-Runde erhält der DFB von der FIFA knapp 10 Millionen Euro. Zum schon eingeplanten Defizit kommen laut Kicker jetzt nochmal knapp 7 Millionen Euro obendrauf. Abfindungen für Ex-Bundestrainer Nagelsmann und sein Team. Und auch eine mögliche Ablösesumme und das Gehalt des neuen Bundestrainers sind hier noch nicht eingerechnet. Also es wird richtig teuer.
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8: A3 Regensburg-Nürnberg. Achtung, bitte bremsbereit halten. Zwischen Oberösbach und Altdorf-Burgthann in beiden Richtungen hier Gefahr durch Personen auf der Autobahn. Dann die A6 Nürnberg in Richtung Pilsen zwischen Amberg-West und dem Rastplatz Laubenschlag. Ein LKW-Unfall. Der rechte Fahrstreifen ist momentan blockiert und auch der Standstreifen ist davon betroffen.
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8: In Regensburg steht der Blitzer in der Gräflinger Straße, fotografiert in beide Richtungen.
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1: In Regensburg am Neuparkplatz momentan warme 27 Grad. Noch etwas frischer ist es in Bad Kötzting im Bayerischen Wald bei 23 Grad und in Volkenschwand im Landkreis Kelheim gut warme 26 Grad. Der Sommer tritt auf bei uns in der Region. Heute ist und bleibt es sehr sonnig mit nur so einer Handvoll Wolken mit dabei. Und es wird gut warm heute mit an die 32 Grad am Nachmittag. Der Wettertrend. Die ganze Woche steht Schwitzen auf dem Plan mit Temperaturen von 28 bis 31 Grad. Morgen wird es dazu recht dampfig, am Abend kann es dann gewittern.
2: 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Immer.

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1: Heute Abend wird's lustig. Martina Schwarzmann kommt in den Prüfeninger Schlossgarten. Ab 19:30 sorgt sie mit ihrem unverwechselbaren Mix aus Kabarett, Geschichten aus dem Alltag und trockenem Humor für einen Sommerabend voller Lacher. Ob ganz neue Geschichten oder ein paar ihrer Klassiker, bei Martina Schwarzmann weiß man nie so genau, was einen erwartet. Fest steht, es wird unterhaltsam. Tickets kannst du dir noch online holen. Die gibt's ab 42 Euro. Los geht's heute Abend um 19:30 im Prüfeninger Schlossgarten. Du wolltest schon immer mal Salsa tanzen, hast aber kein Partner oder keine Vorkenntnisse? Perfekt! Morgen um 18 Uhr gibt's im El Barrio in der Haberstraße 2 eine kostenlose Salsa-Schnupperstunde. Kein Partner nötig, keine Erfahrung nötig. Es wird sowieso durchgewechselt. Wenn's dir gefällt, kannst du dich direkt für den Anfängerkurs anmelden. Komm vorbei und probier's einfach mal aus. Morgen Dienstag im Tanzstudio El Barrio um 18 Uhr.
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6: A3 Regensburg-Nürnberg zwischen Sinzing und Nittendorf eine Wanderbaustelle. Der linke Fahrstreifen ist gesperrt. Die A6 Nürnberg in Richtung Pilsen fahren zwischen Amberg-West und dem Rastplatz Laubenschlag ein LKW-Unfall. Seitdem sind hier der rechte Fahrstreifen und der Standstreifen blockiert. A93 Regensburg in Richtung Holledau. Auch da hat es gekracht und zwar am Kreuz Regensburg in der Überleitung zur A3 Richtung Passau. Hier gibt es momentan noch Behinderungen. Der Standstreifen ist blockiert.
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6: In Regensburg steht der Blitzer in der Gräflinger Straße, fotografiert in beide Richtungen.
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6: Der Sommer tritt auf bei uns in der Region. Heute ist und bleibt es sehr sonnig, mit nur so einer Handvoll Wolken mit dabei. Und es wird gut warm heute mit an die 32 Grad am Nachmittag. Der Wettertrend. Die ganze Woche steht Spitzen auf dem Plan. Mit Temperaturen von 28 bis 31 Grad. Morgen wird es dazu recht dampfig. Am Abend kann es dann gewittern.

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0: gibt's für dich mit Location gleich in voller Länge.
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2: Ich bin Dominik Schweiger. Der Flieger kommt viel zu spät an oder hebt gar nicht erst ab. In dem Fall sollen Verbraucherinnen und Verbraucher künftig leichter eine Entschädigung bekommen. Die EU-Mitgliedstaaten haben neue Regelungen für Fluggastrechte gebilligt. Dazu gehören auch kostenlose Sitzplatzreservierungen für Kinder, Schwangere und Menschen mit Behinderungen. Bis Mitte 2027 müssen die Airlines die Regeln umsetzen. Rauchen wird teurer. Dass die Bundesregierung die Tabaksteuer erhöhen will, ist ja schon bekannt. Die soll aber wohl stärker steigen als gedacht, berichtet das Redaktionsnetzwerk Deutschland. Bis 2030 soll der Preis für eine Schachtel Zigaretten schrittweise auf 11,78 Euro steigen. Das sind ungefähr 40 Cent mehr als ursprünglich geplant. Mehr als ein Jahr hat der Prozess um die Versklavung zweier jesidischer Mädchen und der Mitgliedschaft in der Terrorvereinigung Islamischer Staat gedauert. Jetzt hat das Oberlandesgericht München das Urteil verkündet. Für den Mann lautet es lebenslänglich. Fabian Schaffer berichtet.
3: Das Gericht verhängte eine lebenslange Freiheitsstrafe gegen den Mann und eine Jugendstrafe von 9,5 Jahren gegen die Frau, unter anderem wegen Völkermordes, Kriegsverbrechen und Verbrechen gegen die Menschlichkeit. Das Gericht sah es als erwiesen an, dass die beiden zwei jesidische Mädchen im Irak als Sklavinnen kauften, ausbeuteten und dass der Mann die Kinder sexuell missbrauchte.
2: Kinder unter 13 sollten in den EU-Ländern soziale Medien nicht mehr so nutzen dürfen wie bisher. Quasi eine Beschränkung. Dazu rät der Expertenrat, den die EU-Kommission beauftragt hat. Nur wenn Eltern dabei sind oder wenn es um einen pädagogischen Kontext geht, sollten Kinder unter 13 Social Media nutzen dürfen und dann auch nur zeitlich begrenzt. Die Temperaturen schreien die Woche wieder nach Hochsommer und während sich die einen darüber freuen, ist die Hitze für viele belastend. Bei einer Umfrage der DAK Gesundheit hat jeder Dritte gesagt, dass er oder sie unter der Hitze leidet. Die häufigsten Folgen, zum Beispiel Müdigkeit, Schlafprobleme, Kreislaufbeschwerden oder Appetitlosigkeit. Frauen sind dabei deutlich häufiger betroffen als Männer.
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0: Die A93 Regensburg Richtung Holledau im Kreuz Regensburg. Überleitung zur A3 Richtung Passau gab es einen Unfall. Hier aktuell Standstreifen blockiert. Sonst schaut's gut aus, gute Fahrt.
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0: In Regensburg wird geblitzt in der Gräflinger Straße bei Tempo 50. Danke an Martin und Margit fürs Melden. Wenn du mehr weißt, Staus oder Blitzer, ruf gerne kurz durch. 0800 0800 89.7 ist deine Gong FM Service Hotline.
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0: 27 messen wir in Regensburg beim Dom und 27 auch bei dir in Schwarzenfeld. Am Nachmittag gibt's ganz, ganz viel Sonne bei nur ein paar wenigen Wolken. Dazu eine angenehme Brise, Wind bei 34 Grad maximal. Morgen am Dienstag gibt's dann einen Mix aus Sonne und Wolken. Vor allem kann's aber immer wieder regnen oder gewittern. Dazu bleibt's aber warm bei 31 Grad maximal.
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0: 12 Uhr heißt Laptop zu, Arbeit kurz Arbeit sein lassen und einfach mal essen. Egal ob Kantine, Brotzeit oder Lieferdienst, wir begleiten dich ganz entspannt durch deine Mittagspause mit den besten Hits. Immer voll die Hits. Nico Santos hast du mit All Time High hier auf Gong FM.

Kommenden Sonntag schauen Millionen Menschen aufs WM-Finale. Und diesmal wahrscheinlich nicht nur wegen Fußball. Warum vor allem die Halbzeit für vielen Grund zum Einschalten wird, das hörst du in 10 Minuten hier auf Gang FM. 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

Klang FM um 11:45 und diese Woche ist es endlich soweit, WM-Finale. Aber da wird nicht nur ein neuer Fußball-Weltmeister gekürt, sondern wahrscheinlich auch ein bisschen Fernsehgeschichte geschrieben. Denn zum allerersten Mal gibt's beim WM-Finale eine richtige Halbzeitshow, so wie wir es nur vom Super Bowl kennen. Und die FIFA hat dafür ordentlich aufgefahren. Auf der Bühne stehen unter anderem Justin Bieber, Shakira, Madonna, BTS und Burner Boy. Alle auf einmal. Die kreative Leitung übernimmt sogar Chris Martin von Coldplay. Es kann quasi nur gut werden. Das Ganze dauert trotz der vielen Künstler nur rund 11 Minuten und soll nicht nur für Unterhaltung sorgen. Mit der Show werden auch Spenden für Bildungsprojekte für Kinder auf der ganzen Welt gesammelt. Ein Teil jedes verkauften WM-Tickets fließt bereits in diesen Fonds. Eins ist auf jeden Fall sicher, das WM-Finale diese Woche wird nicht nur sportlich ein Highlight, sondern absolut auch musikalisch. Apropos musikalisch, Musik kriegst du jetzt auch von mir, Jonas Blue und Dakota mit Fast K hier auf Gong FM.

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3: Gleich 12:30.
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3: Die A93, Holledau Richtung Regensburg. Zwischen Raststätte Pendling Ost und Regensburg Süd gab es einen Unfall. Hier aktuell linker Fahrstreifen blockiert. Vorsicht, da sind Personen auf der Fahrbahn. Sonst schaut's gut aus, gute Fahrt.
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3: In Regensburg wird immer noch in der Greflinger Straße geblitzt, beidseitig bei Tempo 50. Wenn du mehr weißt, Staus oder Blitzer, ruf gerne durch. 0800 0800 89.7 ist deine Gong FM Service Hotline. Für dich immer kostenlos.
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3: In Regensburg am Ostentor aktuell 31 Grad und 30 sind es in Irlerstein. Maximal 34 heute maximal. Dazu bleibt es heute bei ganz, ganz viel Sonne mit wenigen Wolken. Dazu gibt es eine angenehme Brise Wind. Morgen dafür dann Mix aus Sonne und Wolken. Vor allem kann es aber immer wieder regnen oder gewittern. Dazu bleibt es warm mit maximal 31 Grad.
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3: Die Mittagspause ist der schönste Teil vom Arbeitstag. Vor allem dann, wenn das Essen nicht nur satt macht, sondern auch richtig glücklich. Genau dafür haben wir gleich wieder einen neuen Gastro-Tipp für dich in 10 Minuten.

0: Der Magen knurrt, Mittagspause it is und passend dazu haben wir ein Restaurant, das dich direkt in den Urlaub katapultiert.
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0: Jede Woche stellen wir dir ein geiles neues Restaurant gleich bei dir um die Ecke vor. Und heute geht's für dich in die Maxstraße. Da ist ja gleich am Anfang, wenn du in Richtung Innenstadt läufst, dieses riesige, wunderschöne Hotel. Und gleich daneben, im gleichen Hof, ein Italiener, den du so schnell nicht wieder vergessen wirst. Unser Restaurant der Woche, das Puro. Ich hab's schon ausprobiert. Ich habe wirklich das Gefühl, dass ich nicht mehr in Regensburg bin. Du gehst durch diesen Torbogen und zack, ist einfach Italien vor dir. Neapel, direkt an der Küste. Hier findest du alle italienischen Klassiker. Antipasti, Muscheln, frische Pasta. Gibt sogar richtig fancy aus dem Parmesanleib. Und natürlich Pizza aus dem Steinofen. Und die muss für Chef Toni einen ganz bestimmten Stil haben.
3: Original Pizza aus Italien, es gibt verschiedene. Jeder macht in seiner Art und Weise, aber für mich ist Pizza muss dünn sein und die Rand soll fluffig sein und natürlich auch groß sein.
0: Und ich musste natürlich auch probieren und ich sag so, ich war instant im Urlaub. Ich fühle mich hier gerade wirklich wie in Neapel. Die Sonne scheint, ich habe eine Pizza vor mir stehen, es duftet und schmeckt unfassbar lecker und den Italiener habe ich auch neben mir.
3: Buon Appetit!
0: Grazie mille. Ich sag's euch, kommt unbedingt vorbei. Jeder ist hier willkommen. Du hast es gehört. Ein Stück Urlaub in Regensburg und es nicht nur für Touris. 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

0: uns die letzten Stunden Richtung Feierabend mit Harry Styles und American Girls oder auch Taylor Swift. Hörst du mit Opalite gleich in voller Länge hier auf Gong FM.
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2: Ich bin Dominik Schweiger. Volkswagen-Chef Blume hat zum ersten Mal eine konkrete Zahl zum geplanten Sparkurs genannt. Ohne Einsparungen bei den Arbeitskosten könnten weltweit rund 50.000 Stellen wegfallen. Wie viele Jobs am Ende tatsächlich gestrichen werden, ist laut Blume aber noch offen. Der Konzern prüft derzeit weitere Möglichkeiten, die Kosten zu senken. Social Media sollte von Kindern unter 13 nur dann genutzt werden dürfen, wenn Eltern dabei sind oder das Ganze zum Lernen benutzt wird und dann auch nur zeitlich begrenzt. Das rät der Expertenrat, den die EU-Kommission beauftragt hat. Bei Plattformriesen wie Instagram, TikTok oder Snapchat muss nämlich die EU eine Altersgrenze festsetzen. Wenn der Flug ausfällt oder zu spät startet, sollen es Reisende künftig leichter haben, an Entschädigungen zu kommen. Dafür haben die EU-Staaten jetzt grünes Licht gegeben. Die Airlines müssen das ab Mitte nächsten Jahres umsetzen. Dieter Ebeling berichtet aus Brüssel.
3: Innerhalb von 4 Tagen müssen die Passagiere von der Airline über das Recht auf Entschädigung informiert werden. Für den Antrag haben sie dann 9 Monate Zeit. Nach dem Antrag muss innerhalb von 30 Tagen über die Entschädigung informiert werden. Zu Verbesserungen gehört auch, dass für die Sitzreservierung von Kindern unter 14 Jahren neben den Eltern nichts mehr gezahlt werden muss.
2: Westliche Autobauer wie zum Beispiel BMW, Volvo oder Smart verlagern ihre E-Auto-Produktion wieder stärker nach Europa. Das zeigt eine Studie des Verkehrsverbands T&I. Demnach hat die Einführung der EU-Zölle auf Elektroautos aus China erste Wirkung gezeigt. Aber chinesische Hersteller konnten ihre Exporte nach Europa weitgehend ausbauen. Dass Deutschland bei der Fußball-WM so früh rausgeflogen ist, war nicht nur enttäuschend, für den DFB wird's auch richtig teuer. Die Rede ist von einem Defizit von 9,4 Millionen Euro, wie der Kicker berichtet. Nicht mit einberechnet ist da das Aus von Nationaltrainer Julian Nagelsmann und seinem Team. Das soll den Deutschen Fußballbund fast 7 Millionen Euro kosten. Ins Plus wäre der DFB laut eigener Aussage erst ab dem Finale gekommen.
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5: Die A93, Holledau Richtung Regensburg. Zwischen Raststätte Pendling Ost und Regensburg Süd gab es einen Unfall. Hier aktuell linker Fahrstreifen blockiert. Vorsicht, da sind Personen unterwegs. Es staut sich auch zwischen Bad Abbach und Regensburg Süd auf 2 Kilometer. 15 Minuten brauchst du da länger. Gute Fahrt.
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5: Regensburg Geigenberg. In der Albertus-Magnus-Straße wird geblitzt, statt einwärts bei Tempo 30. Außerdem steht nach wie vor einer in der Gräflinger Straße bei 50. Melde Staus und Blitzer gerne mal kostenlos. Geht bei uns auch per WhatsApp an die 0160. 089 7.
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5: 31 Grad messen wir in Regensburg am Duldplatz und 29 bei dir in Kelheim. Maximal 34 werden es heute in der Spitze. Dazu bleibt es den ganzen Nachmittag richtig schön sonnig mit wenigen Wolken. Dazu eine angenehme Brise Wind.
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5: Punkt genau, 13 Uhr. Der Bauch ist hoffentlich voll, der Akku wieder ein bisschen aufgeladen. Jetzt fehlt eigentlich nur noch gute Musik für den Rest des Arbeitstags. Und die gibt's natürlich hier auf Gong FM. Jetzt Mark Ember, hörst du mit Belong Together. 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

0: zusammen, quatscht ganz normal mit dem, vielleicht sogar übers süffige Wochenende. Und später stellt sich raus, das war eigentlich dein Chef. Genau darum geht's bei Undercover Boss auf RTL. Und heute sind Daniel und Roxanne vom Regensburger Familienunternehmen 24 Autohöfe mit dabei. Roxanne, wie seid ihr überhaupt bei der Sendung gelandet?
1: Die Produktionsfirma ist auf uns zugekommen und hat gefragt, ob wir uns eine Teilnahme vorstellen könnten. Ich bin ganz ehrlich, mein erster Impuls war eher etwas Zurückhaltung. Aber je länger wir darüber gesprochen haben, desto mehr haben wir intern auch gemerkt, so eine Chance ist wirklich einmalig.
0: Und ohne jetzt zu viel zu verraten, was habt ihr aus der Zeit undercover mitgenommen?
1: Wir haben viele kleine Dinge entdeckt, die man natürlich verbessern kann. Die kleinen Stellschrauben im Alltag, die Arbeit vor Ort erleichtern. Und genau solche Erkenntnisse sind super wertvoll. Für uns wirklich das Schönste und Tollste waren unsere großartigen Mitarbeiter vor Ort, die hier wirklich viele Tätigkeiten, die von außen wie selbstverständlich wirken, bis man sie einmal selbst erlebt, einfach erledigen.
0: Ich bin ja gespannt, ob die beiden unentdeckt geblieben sind. Heute Abend um 7:45 läuft die Folge bei RTL. Bis dahin natürlich immer voll die Hits, die kriegst du hier auf Gong FM. Jetzt Ray Dalton. Lally.

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8: 13.27 Uhr.
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8: Die A93, Holledau Richtung Regensburg. Zwischen Raststätte Pendling Ost und Regensburg Süd gab es einen Unfall. Hier aktuell linker Fahrstreifen blockiert. Vorsicht, da sind Personen unterwegs. Sonst schaut's gut aus, gute Fahrt.
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8: Regensburg Geigenberg, Albertus Magnus Straße, der wird statt einwärts bei Tempo 30 geblitzt. Wenn du mehr weißt, Staus oder Blitzer, gerne her damit. 0800 0800 89.7 ist deine kostenlose Gong FM Service Hotline.
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8: In Regensburg an der OTH aktuell 31 Grad und 29 bei dir in Burglengenfeld. Bisschen geht's noch hoch, 34 Grad heute maximal. Dazu gibt's den ganzen Tag ganz viel Sonne, wenige Wolken und eine angenehme Brise Wind. Morgen dann Mix aus Sonne und Wolken. Vor allem kann's aber immer wieder regnen oder gewittern. Dazu bleibt's aber auch morgen warm mit 31 Grad in der Spitze.
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8: Ich weiß nicht, wer besser Urlaub macht. Die Regensburger selber oder ihre Katzen. In Regensburg gibt's ein Katzenhotel. Luxus pur. Wie süß es da ist und was das Ding kann, hörst du in 10 Minuten.
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0: Gange für einen wunderschönen Montag. Hey, der Urlaub ist gebucht, der Koffer vielleicht schon gepackt und dann stellt sich natürlich auch immer die wichtigste Frage überhaupt. Wer passt eigentlich auf die Katze auf? Falls du noch eine Lösung suchst, habe ich einen richtig schönen Tipp für dich. In Schwabelweis gibt's das Katzenhotel Alles für die Katz. Und das ist nicht einfach nur eine Unterkunft, sondern wirklich ein absolutes Urlaubsparadies für die Katze. Sabrina, wie können wir uns dein Katzenhotel vorstellen?
1: Meine Inspiration war immer das Disneyland in Paris, die ganzen kleinen Häuser. So ist es hier auch. Ja, dann haben wir ganz viele liebevolle Verstecke und Häuschen gebaut für die Katzen. Und ja, jede Katze hat dann so ihren eigenen Rückzugsort.
0: Oh, schön. Und wie sorgt ihr dafür, dass sich die Katzen dann richtig wohlfühlen bei euch?
1: Bei uns ist jeden Tag jemand da, der sich um die Katzen liebevoll kümmert. Ich sag den Menschen vorher, sie müssen vorbeikommen, weil wenn es menschlich passt, dann passt es in der Regel mit den Tieren auch. Dann müssen die Katzen, bevor sie hier einen großen Urlaub antreten, einmal zum Probewohnen kommen. Und dann haben sie halt das Prozedere schon mal durch, dass sie wieder abgeholt werden von ihren Menschen.
0: Ich sag mal so, wenn ich eine Katze wäre, ich würde da freiwillig Urlaub machen. Falls du für deine Fellnase noch eine Betreuung suchst, schau einfach mal bei Alles für die Katz vorbei. Ein Video von dort findest du übrigens auch auf unserem Instagram. Klick dich rein, GongFM 89-7. Bis dahin, Kamrad mit Friends.

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0: Austus. Hast du gehört mit Electrified hier auf Gong FM? Genauso gut geht's gleich auch weiter. Die aktuelle von J-Lo und David Guetta, Save Me Tonight. Und auch Becky G. Topic ist auch mit im Boot. Sorry Papi, hörst du gleich in voller Länge hier auf Gong FM.
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1: Ich bin Dominik Schweiger. Beim Autobauer Volkswagen könnten deutlich mehr Stellen wegfallen als bislang offiziell bekannt. Konzernchef Blume hält weltweit bis zu 50.000 gestrichene Jobs für möglich. Um das zu verhindern, müssen dringend die Arbeitskosten gesenkt werden, so Blume. Wie viele Stellen dann tatsächlich wegfallen, ist noch offen. Rauchen wird teurer. Dass die Bundesregierung die Tabaksteuer erhöhen will, ist ja schon bekannt. Die soll aber wohl stärker steigen als gedacht, berichtet das Redaktionsnetzwerk Deutschland. Bis 2030 soll der Preis für eine Schachtel Zigaretten schrittweise auf 11,78 Euro steigen. Das sind ungefähr 40 Cent mehr als ursprünglich geplant. Mit dem Flugzeug zu verreisen wird immer teurer. In den ersten 6 Monaten des Jahres sind die Preise im Schnitt um 8,5% im Vergleich zum Vorjahreszeitraum gestiegen, so die Bundesstatistik. Vor allem Flüge nach Mittelamerika und ins europäische Ausland sind teurer geworden. Billiger geworden sind dagegen Flüge nach Afrika. Wer pauschal reist, kommt etwas günstiger weg. Mehr als ein Jahr hat der Prozess um die Versklavung zweier jesidischer Mädchen und der Mitgliedschaft in der Terrorvereinigung Islamischer Staat gedauert. Jetzt hat das Oberlandesgericht München das Urteil verkündet. Für den Mann lautet es lebenslänglich. Fabian Schaffer berichtet.
2: Das Gericht verhängte eine lebenslange Freiheitsstrafe gegen den Mann und eine Jugendstrafe von 9,5 Jahren gegen die Frau, unter anderem wegen Völkermordes, Kriegsverbrechen und Verbrechen gegen die Menschlichkeit. Das Gericht sah es als erwiesen an, dass die beiden zwei jesidische Mädchen im Irak als Sklavinnen kauften, ausbeuteten und dass der Mann die Kinder sexuell missbrauchte.
1: Im Tarifstreit im Einzelhandel haben die Arbeitgeber die Verhandlungen in 4 Bundesländern abgesagt, nämlich in Bayern, in Rheinland-Pfalz, im Saarland und in Berlin-Brandenburg. Die Arbeitgeber werfen der Gewerkschaft Verdi vor, eine Einigung in Baden-Württemberg gezielt verhindert zu haben. Verdi weist die Vorwürfe zurück. Die Gewerkschaft fordert 7% mehr Lohn. Die Arbeitgeber hatten in mehreren Bundesländern 3,5% angeboten.
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4: Schaut gut aus. Gut und sichere Fahrt hier.
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4: Regensburg-Geigenberg in der Albertus-Magnus-Straße wird geblitzt. Stadt einwärts bei Tempo 30. Außerdem Regensburg-Greflinger Straße. Da steht einer bei 50. Meldestau zum Blitzer. Gerne mal kostenlos. 0800 0800 89.7 ist deine Gong FM Service Hotline.
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4: 33 haben wir in Regensburg beim Schloss Thurn und Taxis und 28 sind es in Riedenburg. Maximal 34 Grad gibt es heute maximal. Dazu bleibt es bei ganz viel Sonne, ein paar wenigen Wolken und vor allem auch ein bisschen Wind. Morgen am Dienstag dann ein Mix aus Sonne und Wolken. Vor allem kann es aber immer wieder auch regnen oder gewittern. Dazu bleibt es trotzdem warm mit 31 Grad maximal.
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4: Manchmal reicht ein Abend und plötzlich ist man gedanklich wieder 10 Jahre jünger. Ging mir am Wochenende so. Meine absolute Empfehlung für eine Zeitreise kriegst du in 10 Minuten.

Gong FM um 14.12 Uhr, Punkt genau, wunderschönen Montag. Ganz kurz Blick zurück aufs Wochenende. Ich war am Wochenende mal wieder in meiner Heimat, in Bodenwöhr im Landkreis Schwandorf. Da war Bürgerfest. Und ich glaube, ich war da so seit 6, 7 Jahren nicht mehr. Und was soll ich sagen? Ich habe es sehr gefühlt. Ich habe Freunde von damals getroffen, ehemalige Mitschüler und. Und es war so schön zu sehen, dass jeder irgendwie einfach seinen Weg gemacht hat und jeder an einem anderen Punkt im Leben steht. Irgendwie war jeder plötzlich erwachsen, nur wenn man wieder zusammensteht, fühlt sich's halt wieder an wie damals, all wir Kinder. Schön. Deshalb auch riesiges Dank an alle, die solche Feste jedes Jahr organisieren. An die Vereine, die Helfer, die Leute hinterm Grill oder am Ausschank. Ey, ihr sorgt dafür, dass genau solche Momente überhaupt entstehen können. Man geht mit dem Gedanken hin, ich schau kurz vorbei und 5 Stunden später sitzt man halt immer noch auf der Bierbank, hat gefühlt 20 alte Bekannte getroffen und fragt sich, warum man das nicht viel öfter macht. Also meine Empfehlung, persönlich, geht absolut raus. Geht mehr auf Bürgerfeste. Immer von jetzt auf Gong FM, Jennifer Lopez und David Guetta mit Save My Love.

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10: Die A93 Weiden Richtung Regensburg zwischen Schwarzenfeld und Schwandorf Mitte. 3 Kilometer Stau, das dauert 10 Minuten länger. Sonst schaut's gut aus, gute Fahrt.
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10: In Regensburg-Geigenberg steht einer in der Albertus-Magnus-Straße stadteinwärts bei Tempo 30. Außerdem Landkreis Regensburg-Wenzenbach, der wird in der Böhmerwaldstraße geblitzt. Und Kreis Kelheim-Oberndorf in der Donaustraße steht auch einer. Meldet Staus und Blitzer gerne mal kostenlos. Das geht bei uns auch per WhatsApp an die 0160 89 7 0 89 7.
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10: 33 Grad messen wir in Regensburg am Grieser Spitz und 30 bei dir in Kalmünz. Maximal 34 werden es heute in der Spitze. Dazu bleibt es den ganzen Tag richtig schön mit ganz viel Sonne, wenigen Wolken und einer angenehmen Prise Wind. Morgen dann Mix aus Sonne und Wolken. Vor allem kann es aber immer wieder auch regnen oder gewittern. Dazu bleibt es trotzdem warm. 31 Grad da maximal.
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0: Punkt genau 14.53 Uhr an deinem Montag. Du bist bei Gong FM. Hallo Pierre.
1: Hallo Leonie.
0: Hallo.
1: Was geht?
0: Ja, ich erhole mich noch vom Wochenende.
1: Ja, ich habe schon gehört. Bodenwörter Volksfest?
0: Bürgerfest, ja.
1: Bürgerfest, ja.
0: War schön. Ja. LG an alle Bodenwörter.
1: Okay. Wir schauen auch in den Landkreis Schwandorf.
0: Ja?
1: Nicht nur da wurde gefeiert, sondern auch in einer, wie nennt man das, in so einem Schrebergarten.
0: Mhm.
1: Ja, und die Polizei wurde da um 3 Uhr nachts hingerufen und was sie da gesehen haben, das konnte ich selber nicht glauben. Jetzt erzählen wir da um kurz nach 3. Also das ist ja wirklich only Landkreis Schwandorf, glaube ich. Das passiert nur da.
0: Ja, die Schwandorfer, die können halt feiern, was soll ich dir sagen?
1: Also diese Geschichte. Ich freue mich schon gleich, die zu erzählen um kurz nach 3.
0: Also dein Nachmittag mit Pierre hier auf Gong FM.
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11: Ich bin Dominik Schweiger. Kinder unter 13 sollten in den EU-Ländern soziale Medien nicht mehr so nutzen dürfen wie bisher. Quasi eine Beschränkung. Dazu rät der Expertenrat, den die EU-Kommission beauftragt hat. Nur wenn Eltern dabei sind oder wenn es sich um einen pädagogischen Kontext handelt, sollten Kinder unter 13 Social Media nutzen dürfen und dann auch nur zeitlich begrenzt. In Nürnberg steigen immer mehr Menschen vom Auto auf den öffentlichen Nahverkehr um. Letztes Jahr haben knapp 164 Millionen Leute Busse und Bahnen genutzt, so viele wie noch nie. Damit ist das Auto nicht mehr das wichtigste Verkehrsmittel innerhalb der Stadt, so die Verkehrsgesellschaft Nürnberg. Trotzdem hat das Unternehmen wieder rote Zahlen geschrieben, gleichzeitig

0: aber auch Millionen unter anderem in neue Elektrobusse investiert. Volkswagen-Chef Blume hat zum ersten Mal das mögliche Ausmaß der Konzernsparpläne genannt. Ohne Veränderungen der Arbeitskosten müssten weltweit gut 50.000 Stellen gestrichen werden, hieß es. Zoe Tassovali berichtet.
1: Noch ist also nicht entschieden, wie viele Jobs am Ende tatsächlich wegfallen. Gleichzeitig bleibt die Zukunft mehrerer deutscher Werke offen. Für Emden, Hannover, Zwickau und Neckarsulm kann der Konzern über das Jahr 2030 hinaus noch keine wettbewerbsfähige Auslastung zusagen. Blume betont aber, andere Lösungen seien immer besser, als sein Werk zu schließen.
0: Das Auswärtige Amt hat den russischen Botschafter in Berlin einbestellt. Grund sind Cyberangriffe aus Russland gegen Deutschland, EU-Staaten und internationale Partner. Frankreich will das Gleiche in den nächsten Tagen tun. Das Einbestellen eines Botschafters ist quasi die Vorstufe zu diplomatischen Sanktionen. Der Flieger kommt viel zu spät an oder hebt erst gar nicht ab. In dem Fall sollen Verbraucherinnen und Verbraucher künftig leichter eine Entschädigung bekommen. Die EU-Mitgliedstaaten haben neue Regelungen für Fluggastrechte gebilligt. Dazu gehören auch kostenlose Sitzplatzreservierungen für Kinder, Schwangere und Menschen mit Behinderungen. Bis Mitte 2027 müssen die Airlines die Regeln umsetzen.
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4: Aktuell soweit alles ruhig. Eine gute und stressfreie Fahrt dir.
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4: Haben wir im Landkreis Regensburg im Wenzenbach in der Böhmerwaldstraße und im Landkreis Kelheim Oberndorf in der Donaustraße wird geblitzt. Melde Stausenblitzer. Gerne auch immer per WhatsApp unter 0160 89 70 89 7. Vielen Dank.
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4: 32 Grad haben wir es aktuell am Dom und 31 Grad sind es in Neutraubling. Es bleibt jetzt in den nächsten Stunden erstmal so heiß. In der Nacht geht es dann runter auf 21 Grad. Morgen dann teilweise bewölkt mit Stürmen bei Höchstwerten um die 29 Grad. Am Mittwoch gibt es dann Regen. Es ist auch bewölkt. Höchstwerte dann bei 29 Grad.
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4: Party like a Rockstar, hat sich wohl einer gedacht im Landkreis Schwandorf und hat in seinem Schrebergarten ordentlich gefeiert, bis die Polizei kam. Aber was dann die Polizisten gesehen haben, das hat die dann doch sehr überrascht. Also vor allem die Anzahl der Partygäste, das war crazy. Und die ganze Geschichte gibt es in einer Viertelstunde bei uns.

Gong FM hier um 3:15. Vielleicht hast du ja am Wochenende auch ein bisschen gefeiert mit deinen Freunden, mit deinen Bekannten, vielleicht eine Homeparty gestaltet oder einen Garten. Und da ist ja immer wichtig, dass man Rücksicht nimmt auf die Nachbarn. Im Landkreis Schwanow hat das ein Mann nicht so wirklich gemacht. Der hat nämlich in seinem Schrebergarten eine Party veranstaltet und hat um 3 Uhr morgens die Musik so aufgedreht, dass sich Nachbarn da gestört gefühlt haben und natürlich die Polizei gerufen haben. Die Polizei ist gekommen und hat nicht schlecht gestaunt, wie viele Besucher nämlich auf dieser Party waren. Nämlich einer. Also da hat jemand einfach alleine gefeiert, hat sich das gut gehen lassen, hat die Musik sehr laut aufgedreht und die Polizei hat ihn dann ermahnt, hat gesagt, hey, Sportskamerad, leiser machen bitte, weil das stört die Nachbarn, ist ja schon spät. Er war nicht wirklich einsichtig, hat dann, sobald die Polizei war, um 4 Uhr morgens dann die Polizei wieder auf den Plan gerufen, weil er die Musik wieder so laut aufgedreht hat und dann haben die Beamten gesagt, ja, so, jetzt nehmen wir die Bluetooth-Anlage mit, Feierabend, Schluss, aus die Maus und Anzeige ist raus. Aber wie kann man denn alleine, also... Ja, okay, jedem das seine. Warum denn nicht? Dua Lipa gibt's jetzt hier auf Gong FM.

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3: Noch eine Woche Schienenersatzverkehr zwischen Regensburg und Nürnberg, dann können Bahnreisende auf der Strecke voraussichtlich wieder mit dem Zug fahren.
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3: A3 Nürnberg Richtung Passau zwischen dem Kreuz Deggendorf und Hengersberg. 1 Kilometer Stau, da dauert es aktuell 3 Minuten länger. A3 Passau Richtung Nürnberg zwischen Hengersberg und dem Kreuz Deggendorf. 1 Kilometer stockender Verkehr, da dauert es 2 Minuten länger. Ansonsten haben wir noch die A93 im Game. Regensburg Richtung Weiden zwischen Schwandorf Süd und Schwandorf Mitte. Gefahr durch Gegenstände auf der Fahrbahn. A93 Weiden Richtung Regensburg zwischen Schwarzenfeld und Schwandorf Mitte. 5 Kilometer Stau, da dauert es aktuell 11 Minuten länger. Ansonsten dir eine gute Fahrt.
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3: Haben wir im Landkreis Regensburg, Menzenbach, Böhmerwaldstraße und im Landkreis Kelheim in Oberndorf in der Donaustraße. Melde Staus und Blitzer gerne auch per WhatsApp unter 0160 89 70 89 7.
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3: Aktuell haben wir es in Regensburg am Domplatz noch 31 Grad. Ansonsten bleibt es in den nächsten Stunden erstmal so warm. Morgen dann ein paar Schauer möglich und auch ein paar Stürmchen. Höchstwerte aber trotzdem bei 28 Grad.
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3: Und wir haben es ja schon fast geschafft mit dem elendigen ersten Montag, dem ersten Tag der Woche. Wir begleiten dich natürlich auch bis zum Ende, ganz klar.

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1: Heute Abend wird's lustig. Martina Schwarzmann kommt nämlich in den Prüfeninger Schlossgarten. Ab 19.30 Uhr sorgt sie mit ihrem unverwechselbaren Mix aus Kabarett, Geschichten aus dem Alltag und trockenen Humor für einen Sommerabend voller Lacher. Ob ganz neue Geschichten oder ein paar ihrer Klassiker, bei Martina Schwarzmann weiß man nie so genau, was einen erwartet. Fest steht, es wird unterhaltsam. Tickets gibt's noch bei OK Ticket oder an der Abendkasse. Heute 19.30 Uhr am Prüfeninger Schlossgarten. Du wolltest immer schon mal Salsa tanzen, hast aber keinen Partner oder keine Vorkenntnisse? Perfekt. Morgen um 18 Uhr gibt es im El Barrio in der Haberlstraße 2 einen kostenlosen Salsa-Schnupperkurs. Kein Partner nötig, keine Erfahrung nötig. Es wird sowieso durchgewechselt. Wenn es dir gefällt, kannst du dich dann direkt für den Anfängerkurs anmelden. Also komm vorbei und probier mal ein bisschen Salsa aus. Morgen um 18.30 Uhr.
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16: Ich bin Dominik Schweiger. Kurz vor dem 5. Jahrestag der Ahrtalflut hat die Deutsche Umwelthilfe den aktuellen Hochwassercheck veröffentlicht. Demnach gibt's auch in Bayern überflutungsgefährdete Gebiete, allen voran der Landkreis Deggendorf. Der liegt bundesweit auf Rang 3. Ebenfalls unter den Top 25 sind Straubing-Bogen, Schwandorf sowie die Landkreise Main-Spessart, Donau-Ries und Dillingen an der Donau. Die deutsche Digitalbranche hält nichts von einem Mindestalter für soziale Netzwerke. Der Branchenverband Bitkom warnt vor pauschalen Verboten für Kinder und Jugendliche und fordert stattdessen mehr Medienkompetenz und eine konsequente Umsetzung bestehender Regeln. Der Expertenrat, den die EU-Kommission beauftragt hat, empfiehlt, dass Kinder unter 13 Social Media nur sehr eingeschränkt nutzen sollten. Landwirte in der Europäischen Union

0: Regionen können wegen der gestiegenen Düngemittelpreise schneller an finanzielle Hilfen kommen. Die EU-Staaten haben beschlossen, höhere Vorauszahlungen aus Agrarfördermitteln zu ermöglichen. Außerdem können besonders betroffene Betriebe zusätzliche Zuschüsse erhalten, um die gestiegenen Kosten für Dünger abzufedern. Wer für seinen Sommerurlaub demnächst nach Italien fährt, muss sich auf extreme Hitze einstellen. In mehreren Städten, darunter Rom und Florenz, gilt die höchste Hitzewarnstufe. Auf Sardinien werden in den kommenden Tagen sogar bis zu 43 Grad erwartet. Die Hitzewelle macht sich sogar beim berühmten Parmesan bemerkbar. Wegen der hohen Temperaturen geben Kühe weniger und schlechtere Milch. Dass Deutschland bei der Fußball-WM so früh rausgeflogen ist, war nicht nur enttäuschend, für den DFB wird's auch richtig teuer. Die Rede ist von einem Defizit von 9,4 Millionen Euro, wie der Kicker berichtet. Nicht mit einberechnet ist da das Aus von Nationaltrainer Julian Nagelsmann und seinem Team. Das soll den Deutschen Fußballbund fast 7 Millionen Euro kosten. Ins Plus wäre der DFB laut eigener Aussage erst ab dem Finale gekommen.
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3: A3 Nürnberg Richtung Passau zwischen dem Kreuz Deggendorf und Hengersberg. 2 Kilometer stockender Verkehr, da dauert es aktuell 3 Minuten länger. A3 Passau Richtung Nürnberg zwischen Hengersberg und dem Kreuz Deggendorf. 3 Kilometer Stau, da dauert es 7 Minuten länger. A3 Passau Richtung Nürnberg zwischen Vilburg und der Raststätte Jura Ost. Ein Unfall im Baustellenbereich auch noch. A6 Pilsen Richtung Nürnberg zwischen Naburg-West und Schwindgarten. Gewarnte Gegenstände auf der Fahrbahn, da liegen Reifenteile. A93 Holledau Richtung Regensburg zwischen Mainburg und Eigelsbach. 2 Kilometer Stau. Da dauert es 5 Minuten länger. Entschuldigung, warte mal. Luca, wir sind gerade live im Radio. Der Sohn unserer Chefin ist hier gerade. Kommst du mal her, sagst du mal Hallo? Komm mal, sag mal kurz Hallo. Du bist sogar ins Regensburg. Warte, ich heb dich mal hoch. Sagst du mal kurz Hallo? Achtung.
4: Hallo.
3: Hallo. So, der kleine Rabauke hier. So, ja, das... Schön. Wir machen weiter auf der A93, Wein Richtung Regensburg, zwischen Schwarzenfeld und Schwanhof-Mitte. 4 Kilometer Stau, da dauert es aktuell 9 Minuten länger.
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3: Haben wir im Landkreis Regensburg in Wenzenbach in der Böhmerwaldstraße sowie im Landkreis Kelheim in Oberndorf in der Donaustaufstraße. Melde Staus und Blitzer gerne auch immer per WhatsApp unter 016089870.
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3: Ein Irrenhaus hier. Also 33 Grad haben wir aktuell am Heidplatz. Heute Nacht geht es dann runter auf die Temperaturen um die 13 Grad. Morgen dann teilweise bewölkt mit ein paar Regenschauern auch möglich. Höchstwerte bei 29 Grad.
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3: Am Freitag ging es los mit den Schlossfestspielen. Ganz viel Prominenz war da. Wir schauen da nochmal drauf und gucken, ob wer heute im Schloss trällern darf. In 10 Minuten mehr dazu.

Gong FM hier am Montagnachmittag. Seit Freitag laufen die Schlossfestspiele und am Freitag die große Eröffnung mit viel Prominenz. Desiree Nick war zum Beispiel da, Roberto Blanco. Also wirklich tolle Promis, die den Flair und den Vibe von diesem Schloss absolut genossen haben. Und die Oper selbstverständlich auch. Heute geht es natürlich dann weiter. Jetzt die nächsten Tage, das Wetter spielt auch mit. Ich freue mich heute auch sehr, weil ich da persönlich auch hingehen werde, auf Andrea Berg. Du hast mich tausend.

Mindblown. Geil. Wirklich wird eine fantastische Veranstaltung. Und in den nächsten Tagen ist doch einiges los. Peter Maffay kommt. Alvaro Soler. David Garrett. Der Gerät. Also, wie gesagt, Schlossfestspiele. Vereinzelt gibt es noch ein paar Tickets für Veranstaltungen. Peter Maffay ist schon komplett sold out. Hier geht's auch direkt weiter mit geiler Musik von Hunter X. Jetzt hier auf Regensburgs Hitradio. 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
1: 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A3 in Nürnberg Richtung Passau zwischen dem Kreuz Sengdorf und Hengersberg. 3 Kilometer Stau, da dauert es aktuell 10 Minuten länger. A3 Passau Richtung Nürnberg zwischen Hengersberg und dem Kreuz Deggendorf. 5 Kilometer stockender Verkehr. Zeitverlust 9 Minuten hier. A3 Passau Richtung Nürnberg zwischen Fehlburg und Neumarkt Ost. 3 Kilometer Stau, Zeitverlust aktuell 16 Minuten. Und A93 Holledau Regensburg. Tunnel Prüfening in beiden Richtungen derzeit wieder Blockabfertigung. A93 Holledau Richtung Regensburg zwischen Mainburg und Eigelsbach. 2 Kilometer Stau, da dauert es aktuell 6 Minuten länger. A93 Holledau Richtung Regensburg zwischen Kumpfmühl und Regensburg Nord. 2 Kilometer Stau, da dauert es aktuell 7 Minuten länger und auch am Pfaffensteiner Tunnel aktuell Blockabfertigung. Dann haben wir noch die A93 Regensburg Richtung Holledau zwischen Regensburg, Pfaffenstein und Kumpfmühl. 3 Kilometer stockender Verkehr, da dauert 6 Minuten länger. Das war's noch nicht. Weiter geht's auf der A93 Wein Richtung Regensburg zwischen Schwarzenfeld und Schwandorf Mitte. 4 Kilometer Stau, da dauert es 11 Minuten länger. B16 Regensburg Richtung Ingolstadt, Bad Abbach, zwischen Bad Abbach und Lenkfeld. Auch hier dichter Verkehr, da dauert es 5 Minuten länger.
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1: Melde Stausen Blitzer gerne auch immer per WhatsApp unter 0160 987 0987.
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1: Aktuell haben wir es 34 Grad am Stubbiusplatz und 33 Grad, aktuell in Küffering. Heute Nacht geht's noch nach unten mit den Temperaturen, 13 Grad die Tiefstwerte. Morgen dann teilweise bewölkt, sind Stürme möglich. 29 Grad die Höchstwerte, am Mittwoch gibt's dann ein bisschen Regen und Höchstwerte um die 30 Grad.
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1: Ein richtig großes deutschlandweites Haus-Event kommt am Samstag nach Regensburg. Why E nennen sie sich. Was sie vorhaben in Regensburg, wo es abgeht, welche DJs auflegen, alles das gleich bei uns in 10 Minuten.

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0: Jean-Paul. 16.40 Uhr haben wir es gleich. Und am Samstag steigt hier in Regensburg ein gigantisch großes House-Event. YE, einer der erfolgreichsten House-Events Deutschlands, kommt zum ersten Mal nach Regensburg. Jonas von YE, warum habt ihr euch denn entschieden, nach Regensburg zu kommen?
1: Also wir suchen immer mit YE unterschiedliche außergewöhnliche Locations. Und Regensburg ist im Endeffekt ja auch nicht weit entfernt von München und hat uns jetzt auch entschieden, mal deutschlandweit unterschiedliche Städte auszuprobieren. Und außerdem ist ja Regensburg auch eine Studentenstadt. Und ja, deswegen haben wir gesagt, probieren wir mal Regensburg aus.
0: Bis zu 5000 Leute werden am Pökelgut am Samstag erwartet. Welche DJs kommen denn?
1: Insgesamt haben wir 3 internationale Headliner mit Arodes, Juezi und Peace Control. Sind wirklich bekannte internationale DJs, die auch sehr renommiert sind. Juezi, glaube ich, war mal mit eines der Ohrwürmer des Jahres mit 7 Seconds. Das Lied, glaube ich, ist sehr bekannt. Und auch Arodes als spanischer Producer und Headliner mit eines der, sagen wir, aufstrebendsten Künstler in der Szene weltweit.
0: Das wird ein richtig krasses Event. Der Aufbau hat schon begonnen. Das wird wirklich ein riesengroßes Festival da an einem Tag am Samstag auf dem Pökelgut. Wenn du hin möchtest, Tickets gibt's ab 23 Euro bei YE. Auf der Insta-Seite findest du alle weiteren Infos. Jetzt gibt's Turn the Lights Off hier auf Gong FM.

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0: Gleich 17 Uhr, gleich Feierabend und wir begleiten dich mit Kamera Be Mine. Taylor Swift ist mit am Start und Shakira gibt's um Punkt 17 Uhr.
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8: Ich bin Dominik Schweiger. Die Pläne für ein Mindestalter bei sozialen Netzwerken stoßen auf Widerstand aus der Digitalbranche. Der Branchenverband Bitkom warnt vor pauschalen Verboten und fordert stattdessen mehr Medienkompetenz sowie die konsequente Umsetzung bestehender Regeln. Ein von der EU-Kommission beauftragter Expertenrat empfiehlt, Kindern unter 13 den Zugang zu sozialen Netzwerken nur eingeschränkt zu erlauben. Junge Autofahrer sind in Bayern zwar häufiger in Unfälle verwickelt, aber die Folgen, die sind weniger schwer. Laut ADAC und Bayerischem Innenministerium gab es in den ersten 5 Monaten deutlich weniger Verletzte und Verkehrstote als im Vorjahreszeitraum. Konkret hat sich die Zahl der Unfalltoten fast halbiert, von 30 auf 17. Insgesamt gab es etwas mehr Unfälle, dabei hat es sich aber meist um Blechschäden gehandelt. Rauchen könnte im kommenden Jahr deutlich teurer werden. Die schwarz-rote Koalition will die Tabaksteuer nämlich stärker anheben als bisher geplant. Eine Schachtel Zigaretten könnte damit im Schnitt rund 9,10 Euro kosten. Bis 2030 rechnet die Bundesregierung mit einem durchschnittlichen Preis von fast 11,80 Euro. Die zusätzlichen Einnahmen sollen auch dem Gesundheitssystem zugutekommen. Volkswagen-Chef Blume hat zum ersten Mal das mögliche Ausmaß der Konzernsparpläne genannt. Ohne Veränderungen der Arbeitskosten müssten weltweit gut 50.000 Stellen gestrichen werden, hieß es. Zoe Tassovali berichtet.
9: Noch ist also nicht entschieden, wie viele Jobs am Ende tatsächlich wegfallen. Gleichzeitig bleibt die Zukunft mehrerer deutscher Werke offen. Für Emden, Hannover, Zwickau und Neckarsulm kann der Konzern über das Jahr 2030 hinaus noch keine wettbewerbsfähige Auslastung zusagen. Blume betont aber, andere Lösungen seien immer besser, als ein Werk zu schließen.
8: Im Münchner Nordosten hat ein Stromausfall am Nachmittag mehrere tausend Haushalte getroffen. Betroffen waren vor allem Teile des Bezirks Bogenhausen. Ursache war laut Münchner Stadtwerken ein technischer Defekt. Ein Bagger hat bei Bauarbeiten offenbar ein Stromkabel getroffen.
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12: A3 Nürnberg Richtung Passau zwischen dem Kreuz Deggendorf und Hengersberg. 2 Kilometer Stau, da brauchst du aktuell 7 Minuten länger. A3 Passau Richtung Nürnberg zwischen Iggensbach und dem Kreuz Deggendorf. 6 Kilometer stockender Verkehr, auch hier 7 Minuten länger einplanen. Dann haben wir noch die A3 Passau Richtung Nürnberg zwischen Velburg und Neumarkt Ost. 1 Kilometer stockender Verkehr, da dauert es 2 Minuten länger. A93 Holledau Regensburg, der Tunnel Prüfening in beiden Richtungen derzeit Blockabfertigung, da dauert es wieder. A93 Holledau Richtung Regensburg zwischen dem Kreuz Regensburg und Regensburg Prüfening, 2 Kilometer stockender Verkehr, da dauert es 4 Minuten länger. A93 Regensburg Richtung Holledau zwischen Regensburg Nord und Kumpfmühl, 3 Kilometer Stau, Zeitverlust hier aktuell 10 Minuten. A93 Regensburg Richtung Holledau, da im Pfaffensteiner Tunnel auch derzeit Blockabfertigung. A93, Weiden Richtung Regensburg zwischen Schwarzenfeld und Schwandorf Mitte. 3 Kilometer stockender Verkehr, der dauert 5 Minuten länger. Und wir schauen noch ins Stadtgebiet Regensburg, Nordgaustraße, Amberger Straße zwischen Donaustauferstraße und B16 bei Galgikofen. Dichter Verkehr, der dauert auch 5 Minuten länger. Und B16 Regensburg Richtung Ingolstadt, Bad Abbach zwischen Bad Abbach und Lengfeld, auch hier dichter Verkehr, der dauert 5 Minuten länger Richtung Feierabend.
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12: Meldestausen

0: Sag gerne auch mal per WhatsApp unter 0160 987 0987. Dankeschön.
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0: 34 Grad haben es aktuell im Kasernenviertel und 33 Grad sind es in Wörth an der Donau im Landkreis Regensburg. Heute Nacht geht es dann runter auf 13 Grad, morgen dann teilweise bewölkt, aber auch mit ein paar Stürmen. Also die Gartenmöbel festmachen und das Trampolin nicht, dass es wegfliegt. Höchstwerte trotzdem bei 29 Grad. Am Mittwoch gibt es dann ein bisschen Regen, teilweise bewölkt bei Höchstwerten um die 30 Grad.
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0: Ja, es ist mal wieder passiert. Ich habe ja wirklich das schon öfter gesagt. Diese lila Busse, diese Schienenersatzverkehrsbusse, die Fahrer, die sind stellenweise anders. Und jetzt ist wieder was passiert in Regensburg, wo man sagt, ja, typisch lila Bus, typisch lila Bus. Die ganze Geschichte gleich bei uns in der Viertelstunde.

Gong FM um 17.16 Uhr. Seit ein paar Monaten sind sie im Regensburger Stadtgebiet unterwegs und sorgen für teilweise wirklich Situationen, die sprachlos machen. Die lila Busse, ja, das sind ja meine persönlichen Freunde. Die Busfahrer sind schon einfach, ist ein ganz spezieller Schlag von Busfahrern, muss man mal so sagen. Im Straßenverkehr nehme ich dann echt immer Abstand, wenn die in der Nähe sind. Und jetzt, gestern hat sich mal wieder ein Bus verirrt. Wir waren ja schon mal so weit, dass ja ein Bus an der steinernen Brücke war, der nicht weitergekommen ist. Und jetzt gestern hat es einen, wie auch immer er dahin gekommen ist, in die engen Gassen der Regensburger Altstadt gezogen. Und es gab da massive Probleme, weil da keine Autos mehr durchgekommen sind. Und auch die Besucher der Schlossfestspiele da betroffen waren, die dann auch nicht mehr raus und nicht mehr vorgekommen sind. Und da frage ich mich so, wie zur Hölle, also du hast doch eine Route vor dir. Warum denkst du dir so, ey, ich könnte eine Abkürzung nehmen durch die engen Gassen der Regensburger Altstadt mit einem Bus? Bro. Also es sollte ja eigentlich schon letzten Freitag alles erledigt sein, dass diese Busse nicht mehr so häufig stattfinden, aber die Strecke zwischen Regensburg und Nürnberg ist weiterhin im Bau, das heißt 31. Juli ist jetzt Stichtag. Ich hoffe, dass wir das bis dahin bekommen. Wirklich, die machen mich wahnsinnig, die Busse. BTS gibt's jetzt mit Swim Me Out.

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11: Gloria, Fürstin von Thurn und Taxis, hat ihre alljährlichen Schlossfestspiele eröffnen können und zwar ohne Protest vor Ort. In den letzten Jahren gab es teils Demonstrationen gegen die Fürstin und ihre Gäste. Die Schlossfestspiele gehen bis Sonntag in einer Woche. Zu Gast sind namhafte Künstler wie der Geiger David Garrett und Sänger Peter Maffay.
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13: A3 in der Richtung Passau zwischen dem Kreuz Deggendorf und Hengersberg. 2 Kilometer stockender Verkehr, da dauert es 3 Minuten länger. A3 Passau Richtung Nürnberg zwischen Hengersberg und dem Kreuz Deggendorf. 4 Kilometer stockender

0: Der Verkehr, Zeitverlust hier, aktuell 6 Minuten. A93, Holledau, Regensburg, der Tunnel Prüfening in beiden Richtungen, Blockabfertigung. Und auch auf der A93, Regensburg Richtung Holledau, Pfaffensteiner Tunnel, ebenfalls Blockabfertigung. A93, Regensburg Richtung Holledau, zwischen Regensburg Nord und Kumpfmühl, 3 Kilometer Stau, Zeitverlust hier, aktuell 9 Minuten. A93, Weiden Richtung Regensburg, zwischen Freimt und Nappburg, Gefahr durch einen defekten LKW, der Standstreifen ist da blockiert. A93, Weiden Richtung Regensburg, zwischen Schwarzenfeld und Schwandorf Mitte, 3 Kilometer stockender Verkehr, da dauert es aktuell 6 Minuten länger.
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0: Haben wir in Regensburg in der Kreflinger Straße bei der Feuerwehr. Melde Staus und Blitzer gerne auch per WhatsApp unter 0160 8970 897.
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0: 34 Grad haben wir es gerade aktuell hier vor den Gong FM Studios in der Lilienthalstraße und 32 Grad sind es in Hemau. Heute Nacht geht es runter auf 13 Grad, morgen dann ein Mix aus Sonne und Wolken, ein bisschen Regen und auch ein paar kleine Stürmchen möglich. Höchstwerte bei 29 Grad.
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0: Undercover Boss kennen wir alle noch und heute ein Regensburger Unternehmen mit dabei. Wer, wie, wann, wo, alles bei uns gleich in 10 Minuten.

0: neuer Mitarbeiter oder Praktikant und die arbeitet zusammen und du erzählst vielleicht so ein paar interne und plötzlich stellt sich raus, das war der Ober-Oberchef des Unternehmens. Genau darum geht es ja in der RTL-Show Undercover Boss und diesmal sind zwei Geschwister, Daniel und Roxy Roschinski aus dem Regensburger Familienunternehmen 24 Autohöfe dabei. Roxy, sag mal, wie kam es eigentlich dazu?
1: Die Produktionsfirma ist auf uns zugekommen und hat gefragt, ob wir uns eine Teilnahme vorstellen könnten. Aha. Ich bin ganz ehrlich, mein erster Impuls war eher etwas Zurückhaltung. Aber je länger wir darüber gesprochen haben, desto mehr haben wir intern auch gemerkt, so eine Chance ist wirklich einmalig.
0: Ja, das ist sie auf jeden Fall. Das war sicher eine aufregende Zeit. Was habt ihr denn, ohne jetzt zu spoilern, daraus mitgenommen?
1: Wir haben viele kleine Dinge entdeckt, die man natürlich verbessern kann. Die kleinen Stellschrauben im Alltag, die Arbeit vor Ort erleichtern. Und genau solche Erkenntnisse sind super wertvoll. Für uns wirklich das Schönste und Tollste waren unsere großartigen Mitarbeiter vor Ort, die hier wirklich viele Tätigkeiten, die von außen wie selbstverständlich wirken, bis man sie einmal selbst erlebt, einfach erledigen.
0: Und wie war es generell mal Teil so eines krassen Projekts zu sein?
1: Man verlässt da auf jeden Fall seine Komfortzone. Aha. Man kommt aus dem Büro und steht plötzlich an der Kasse in der Nachtschicht, bereitet Sandwiches zu. Okay. Und wirklich niemand wusste, wer wir sind. Es gibt also keinen Bonus, keine Sonderbehandlung. Stark. Und das Schönste sind eigentlich wirklich hier die Begegnungen, die man so auch nicht mit dem Team vor Ort haben könnte.
0: Roxy, ich bin sehr gespannt. Heute Abend 20.15 Uhr auf RTL und ich bin auch gespannt, Roxy, wie sie dich verkleiden, weil wir kennen uns ja und es wird witzig. Also ich hoffe, dass es nicht so schlecht wird wie bei Detlef die Soße, Undercover Boss. Das war ja irre. Jetzt gibt's Mark Forster hier auf Kong FM.

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0: Gong FM mit Tom Gregory. Mensch. How it was before. Wir haben gleich 18 Uhr und perfektes Wetter noch für den Biergarten heute auf jeden Fall. Musikalisch begleiten wir dich mit Harry Styles, American Girls. Außerdem für dich am Start Ed Sheeran und Kygo, Save My Love gibt's um Punkt 18 Uhr.
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11: Ich bin Dominik Schweiger. Gegen die geplanten Kürzungen beim Unterhaltsvorschuss wächst der Widerstand. Grünen-Chefin Brandner nennt die Kürzungen eine Schweinerei. Mecklenburg-Vorpommerns Ministerpräsidentin Schwesig spricht von einer Bestrafung von Alleinerziehenden und Kindern. Bundesfamilienministerin Prien will den Unterhaltsvorschuss künftig nur noch bis zum 16. statt bis zum 18. Geburtstag eines Kindes zahlen. In der Europäischen Union könnte eine Social-Media-Schranke für Kinder unter 13 kommen. Das hat ein Expertenrat der EU-Kommission empfohlen. Die Reaktionen darüber fallen gemischt aus. Zoe Tassovali mit den Details.
12: Für CSU-Chef Söder sind 13 Jahre eine gute Grundlage für die weitere Diskussion. Deutschlands Digitalbranche hält pauschale Verbote dagegen für den falschen Weg. Auch Linke und Grüne wollen lieber die Plattformen selbst stärker in die Pflicht nehmen. Und die Bundesschülerkonferenz sagt, der entscheidende Hebel liegt im Klassenzimmer.
11: Die Tarifverhandlungen im Einzelhandel sind erstmal zu Ende bzw. festgefahren. Die Arbeitgeber haben die Gespräche in Bayern, Rheinland-Pfalz, im Saarland und Berlin-Brandenburg ausgesetzt. Sie werfen der Gewerkschaft Verdi vor, ausgehandelte Kompromisse wieder in Frage zu stellen. Verdi weist das zurück und kündigt weitere Warnstreiks an. Verdi will für die Beschäftigten 7% mehr Geld, die Arbeitgeber bieten die Hälfte. Kaum ist die Generalsanierung abgeschlossen, gibt's auf der Bahnstrecke zwischen Köln, Wuppertal und Hagen schon das nächste Problem. Kurz vor der Freigabe wurde eine marode Brücke entdeckt. Deswegen bleibt die Strecke vorerst nur eingleisig befahrbar. Fahrgäste müssen weiter mit Ausfällen und Verspätungen rechnen. Die Hitzewelle Ende Juni hat nach Angaben des Deutschen Wetterdienstes Geschichte geschrieben. An fast allen Wetterstationen in Deutschland wurden neue Temperaturrekorde gemessen. An mehr als der Hälfte der Stationen waren es sogar Allzeitrekorde. Mit 41,8 Grad wurde außerdem ein neuer deutscher Hitzerekord aufgestellt.
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14: A3 Passau Richtung Nürnberg zwischen Hengersberg und dem Kreuz Seggendorf. 1 Kilometer stockender Verkehr. 2 Minuten brauchst du da länger. Dann die A93 Holledau-Regensburg-Tunnel Prüfening in beiden Richtungen. Immer noch Blockabfertigung. Genauso auch bei der A93 Regensburg Richtung Holledau im Pfaffensteiner Tunnel. Ebenfalls, wie gesagt, Blockabfertigung. A93 war in Richtung Regensburg zwischen Freimd und Nachburg. Gefahr durch einen defekten LKW. Da ist der Standstreifen blockiert. A93 war in Richtung Regensburg zwischen Schwarzenfeld und Schwanhof-Mitte. Dichter Verkehr. Da dauert es aktuell 2 Minuten länger. Ansonsten dir eine gute und stressfreie Fahrt.
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14: Jawohl, in der Krefelinger Straße bei der Feuerwehr haben wir da einen Meldestausenblitzer. Gerne auch immer per WhatsApp unter 0160 987 0987.
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14: Aktuell 34 Grad an der Schillerwiese und 33 Grad

0: Sind im Vater im Landkreis Regensburg. Es kühlt heute richtig ab in der Nacht. 13 Grad die Tiefstwerte, morgen dann teilweise bewölkt mit zwar Sonne, aber auch ein bisschen Regen und ein paar leichte Stürme sind für morgen angesagt. 29 Grad die Höchstwerte. Mittwoch gibt es auch nochmal Regen und Temperaturen um die 30 Grad.
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0: 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Nee, das hatten wir ja schon, Freunde. Regie ist noch im Wochenende. Bitteschön, wir brauchen doch das hier. Danke.
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0: Jawohl, wir gehen rein in den wohlverdienten Feierabend und kümmern uns gleich mal um eine Sache, die ganz Regensburg betrifft. In 10 Minuten mehr dazu.

19.06 Uhr haben wir es. Schön, dass du mit am Start bist. Und der Montag ist rum schon. Und bei dem Wetter ist es ja auch wirklich wunderschön, noch am Abend noch irgendwie an den See zu fahren. Es geht. Wir haben es über 30 Grad noch. Warum denn nicht? Oder ins RT, ins Vespa, do it. Ariana Grande gibt es jetzt hier auf Regensburg Z Radio Gong FM.

FM um 18.16 Uhr. Am Wochenende geht's ab in Regensburg. Da ist so viel los. Und wir haben jetzt schon mal einen kleinen Ausblick. Am Freitag, nämlich an der historischen Wurstkuchel, gibt's nicht nur Würstel, sondern diesmal auch House Beats. Sound of Sausage heißt die ganze Veranstaltung. Und beginnt dann um 15 Uhr, geht bis 22 Uhr. Das Geile ist, Eintritt ist frei. Und das einfach direkt am Donauufer in Regensburg. Elektronische Musik, Partystimmung mit einem perfekten Wetter, das gerade angesagt wird. Also das für Freitag auf jeden Fall vormerken. Sound of Sausage hier in Regensburg an der historischen Wurstkuchel. Jetzt gibt's Ed Sheeran hier auf Kong FM.

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3: In München wurde der Bayerischen Engagiertenpreis 2026 verliehen. Der steht für außergewöhnliche Leistungen von Ehrenamtlichen. Bekommen hat den der TSV Karet Lappersdorf, und zwar für die Ausbildung von Skiguides für blinde oder sehbehinderte Skifahrer. Da die Gefahr von Waldbränden wieder gestiegen ist, sind wieder Luftbeobachter unterwegs. Bei uns in der Gong-FM-Region hat es auch erst gebrannt. Neustadt an der Donau im Kreis Kelheim hatte eine rund 20 Meter hohe Gartenhecke Feuer gefangen. Und auch in Schwarzhofen im Kreis Schwandorf hat Feuer auf Sträucher übergegriffen, weil ein Senior Streugut in einem Container verbrannt hatte.
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5: Aktuell soweit alles ruhig, gute Fahrt.
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5: Melde Staus und Blitzer gerne auch per WhatsApp unter 0160 9870 987.
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5: 33 Grad haben wir es am Kasiansplatz und 32 Grad sind in Lava. Heute Nacht geht's runter auf 13 Grad. Morgen ein Mix aus Sonne, Wolken, Regen und ein bisschen stürmisch könnte es werden. Höchstwerte bei 30 Grad.
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5: Man kann ja über Paris Hilton halten, was man will, aber diese Aktion, Respekt, beste Frau. Was hat sie gemacht? Das erzähle ich dir gleich in den VIP-News in 10 Minuten.

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0: Jahre langem Einsatz hat das Internat in Utah, in dem sie nach eigener Aussage als Teenager misshandelt worden war, seine Lizenz verloren und musste den Betrieb einstellen. Die Behörden haben den Schritt unter anderem mit gravierenden Verstößen und Mängeln bei der Betreuung der Jugendlichen begründet. Paris Hilton hat von einem wichtigen Erfolg und einem starken Zeichen für den Schutz zukünftiger Generationen gesprochen. Tolle Sache, Paris. Paris auf die Eins. Schreckmoment für Pietro Lombardi auf Mallorca. Kurz nach dem Offboarding hat er gemerkt, dass er seine Tasche mit Bargeld im Flugzeug vergessen hat. In der haben sich mehrere tausend Euro befunden. Aber Glück im Unglück, Pietro hat einen Anruf der Airline erhalten und hat sein Gepäck inklusive kompletten Inhalt unversehrt zurückbekommen. Anschließend hat Pietro erleichtert für den schnellen Service sich bedankt. Glück gehabt. Aber was macht der Junge mit mehreren tausend Euro Bar in Mallorca? Saufen, morgens, abends, Mittag, immer.
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4: Wie schädlich ist die Nutzung von TikTok, Instagram und Co. für Kinder und Jugendliche? Einer Expertengruppe wird der EU-Kommission heute Empfehlungen für ein Social-Media-Verbot für Kinder vorlegen. Aus Brüssel berichtet Dieter Ebeling.
5: Die EU-Kommission will keine unterschiedlichen Regeln zum Thema Kinder und Social Media in den EU-Ländern. Frankreich, Polen, Spanien, Griechenland und Österreich wollen beispielsweise Verbote, allerdings für verschiedene Altersgruppen mit unterschiedlichen Details. Ohne eine klare, einheitliche Ansage gegenüber den großen Anbietern geht das aber nicht. Und die Digitalpolitik ist nun mal Sache der Kommission.
4: Die Bundesregierung will die Tabaksteuer stärker erhöhen als bisher vorgesehen. Wie das Redaktionsnetzwerk Deutschland berichtet, soll bis zum Jahr 2030 der Preis für eine Packung Zigaretten schrittweise auf 11,78 Euro steigen. Das wären etwa 40 Cent mehr als bisher geplant. Grund für die Anhebung sei nicht nur eine Lücke im Bundeshaushalt, sondern auch der Schutz der öffentlichen Gesundheit. Konkret soll der Tabaksteueranteil von aktuell rund 4 Euro bis 2030 auf 6,19 Euro klettern. Angesichts der andauernden Hitze fordert die Fraktionschefin der Bayerischen Grünen, Schulze, 200 Millionen Euro aus dem Länderfinanzausgleich für Klimaanlagen in Schulen, Kitas, Kliniken und Altenheimen auszugeben. Das Geld solle direkt und unbürokratisch an die Kommunen gehen, um den Hitzeschutz zu verbessern. Gerade Kinder und Senioren leiden besonders unter den hohen Temperaturen. Tennisprofi Alexander Zverev hat den ersten deutschen Wimbledon-Titel im Männereinzel seit 35 Jahren verpasst. Der Hamburger verlor das Finale gegen den Weltranglisten-Ersten Jannik Sinner in 4 Sätzen. Für Zverev ist es die 10. Niederlage in Serie gegen den Italiener.
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7: Keine großen Störungen aktuell, dir eine gute und stressfreie Fahrt.
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7: Haben wir aktuell noch einen in der Moment, der Blitzer ist weg? Ja, okay. Aber in der Krieflinger Straße, der bei der Feuerwehr, der steht noch. Melde Staus und Blitzer gerne auch per WhatsApp unter 0160 8970 8987. Dankeschön.
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7: Aktuell noch

0: 29 Grad auf Schloss Thurn und Taxis und 27 Grad sind in Sinzing. Heute Nacht geht es runter auf 13 Grad, morgen ein Mix aus Sonne und Wolken, ein bisschen Regen auch mit dabei und es könnte stürmisch werden. Das sollte ein Sturm sein. Naja, Donnerstag, dann wieder schöner Mittwoch, auch ein bisschen Regen angesagt. Also jetzt kommt ein bisschen Wasser runter. Ja, da sagt man doch diesen Spruch. Natur hat einen Regen gebraucht wieder. Ja, der kommt jetzt. Der kommt.
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Gorg FM am Montagabend. Vielleicht hast du ja am Wochenende auch ein bisschen gefeiert mit deinen Freunden. Wir schauen mal in den Landkreis Schwandorf, da wurde auch gefeiert in einer Gärtneranlage, also so Schrebergarten, ne? Kennt man. Und da wurde die Polizei um 3 Uhr morgens gerufen, hat gesagt, viel zu laut, und die Polizei ist vor Ort gekommen, hat dann nicht schlecht gestaunt, wie viele Menschen dann da waren, nämlich nur eine Person so alleine Party gemacht, aber für 10 von der Lautstärke. Ja, die Polizei hat dann erstmal gesagt, okay, bitte leise machen und dann danke. Gefahren, halbe Stunde später wieder, ging's wieder voll ab. Polizei wieder hingekommen, hat gesagt, hey, es ist einfach zu laut, und der Mann war immer noch alleine, also konnte er auch die Schuld auf niemand anderen schieben. War aber auch gar uneinsichtig, hat es auch gar nicht eingesehen, warum er jetzt da nicht laut Musik hören soll. Darauf wurde seine Bluetooth-Anlage dann mitgenommen und Anzeige ist raus. Ja, warum denn nicht? Party for one. Michael Schulte gibt's jetzt hier auf Gorg FM.

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1: Hier die aktuellen Meldungen von den Straßen bei uns in der Region. Fahr auf der A93 Weiden in Richtung Regensburg vorsichtig. Zwischen Regenstauf und Regensburg West kommt es zu Verzögerungen wegen einer Baustelle.
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3: Bisschen trüber war es heute den Tag über in Regensburg und der Region. Weniger Sonne, aber jetzt zum Abend mehr Sonne. Heute ohne Regen bei Höchstwerten von 25 Grad. In der Nacht bleibt es auch trocken. Dazu kühlt es bisschen runter auf 14 Grad Tiefstwerte. Heißt, lüften geht gut. Morgen klettert das Thermometer dann auf 29 Grad hoch. Dazu auch wieder mehr Sonne, ein paar Wolken und auch da kein Regen.
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Oh, er war halt einfach auch schon in Regensburg, ne? Elton John bei den Schlossfestspielen vor einigen Jahren wurde dann nach Ingolstadt mit dem Privatjet gebracht und von Ingolstadt sollte es dann eigentlich mit dem Hubschrauber nach Regensburg gehen, aber es gab keine Landegenehmigung für Elton John, auch nicht für Sir Elton John, sondern er musste dann mit der Limousine von Ingolstadt nach Regensburg gebracht werden. Naja, hat angeblich 1 Million Euro bekommen für diesen Auftritt. Naja, geil. Schlossfestspiele gerade aktuell heute übrigens

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8: Ich bin Joshua Heise. Die Hitzewelle Ende Juni hat nach Angaben des Deutschen Wetterdienstes Geschichte geschrieben. An fast allen Wetterstationen in Deutschland wurden neue Temperaturrekorde gemessen. An mehr als der Hälfte der Stationen waren es sogar Allzeitrekorde. Mit 41,8 Grad wurde außerdem ein neuer deutscher Hitzerekord aufgestellt. Die EU-Staaten haben als letzte Instanz für mehr Fluggastrechte gestimmt. Da geht's dann zum Beispiel darum, dass Kinder ohne Reservierungsaufpreis neben ihren Eltern sitzen dürfen oder um Entschädigungen, wenn der Flug zu spät ist oder ausfällt. Mehr von Dieter Ebeling.
9: Bei Verspätungen, die von der Fluggesellschaft zu verantworten sind, ändert sich nicht sehr viel. Ab 3 Stunden gibt es Entschädigungen, abhängig von der Flugdauer. Neu sind Zeitvorgaben. Innerhalb von 4 Tagen muss der Passagier über seine Rechte informiert werden. Dann hat er 9 Monate für die Beantragung Zeit. Eine Entscheidung kommt innerhalb von 30 Tagen.
8: Kurz vor dem 5. Jahrestag der Ahrtalflut hat die Deutsche Umwelthilfe den aktuellen Hochwassercheck veröffentlicht. Demnach gibt es auch in Bayern überflutungsgefährdete Gebiete, allen voran der Landkreis Deggendorf. Der liegt bundesweit auf Rang 3. Ebenfalls unter den Top 25 sind Straubing-Bogen, Schwandorf sowie die Landkreise Main-Spessart, Donau-Ries und Dillingen an der Donau. Dass die deutsche Fußballnationalmannschaft bei der WM so früh rausgeflogen ist, war nicht nur enttäuschend, für den DFB wird's jetzt auch richtig teuer. Die Rede ist von einem Defizit von 9,4 Millionen Euro, wie der Kicker berichtet. Nicht mit einberechnet ist da das Aus von Nationaltrainer Julian Nagelsmann. Ins Plus wäre der DFB laut eigener Aussage erst ab dem Finale gekommen.
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11: Hier die wichtigsten Meldungen von den Straßen bei uns in der Region. Fahr auf der A93 Weiden in Richtung Regensburg vorsichtig. Zwischen den Anschlussstellen Regenstauf und Regensburg West kommt es zu Behinderungen wegen einer Baustelle.
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12: Bisschen trüber war es heute ein Tag wie bei in Regensburg und der Region. Weniger Sonne, aber jetzt zum Abend mehr Sonne. Heute ohne Regen bei Höchstwerten von 25 Grad. In der Nacht bleibt es auch trocken. Dazu kühlt es ein bisschen runter auf 14 Grad Tiefstwerte. Heißt, lüften geht gut. Morgen klettert das Thermometer dann auf 29 Grad hoch. Dazu auch wieder mehr Sonne, ein paar Wolken und auch da kein Regen.
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2: Hier die wichtigsten Meldungen von den Straßen bei uns in der Region. Fahr auf der A93 Holledau in Richtung Regensburg besonders vorsichtig. Zwischen Regensburg-Prüfening und Regensburg-West kommt es zu Behinderungen durch Personen auf der Fahrbahn. Ebenfalls auf der A93 Weiden in Richtung Regensburg kommt es zwischen Regenstauf und Regensburg-West zu Behinderungen wegen einer Baustelle auf der Fahrbahn.
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4: Bisschen trüber war es heute den Tag über in Regensburg und der Region. Weniger Sonne, aber jetzt zum Abend mehr Sonne. Heute ohne Regen bei Höchstwerten von 25 Grad. In der Nacht bleibt es auch trocken. Dazu kühlt es bisschen runter auf 14 Grad Tiefstwerte. Heißt lüften.

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5: Ich bin Joshua Heise. EU-Experten empfehlen ein Mindestalter von 13 Jahren für soziale Netzwerke. Die Bundesschülerkonferenz findet das generell gut. Ein Verbot ist laut Generalsekretärin Kirchhoff aber nur eine einfache Lösung. Sie fordert vor allem mehr soziale Medienkompetenz an Schulen. Diese und auch viele Lehrkräfte seien aber immer noch nicht auf dem aktuellen Stand. Im schwelenden VW-Sparkurskonflikt hat Konzernchef Blume erstmals eine Zahl genannt. Ohne Veränderung der Arbeitskosten würden weltweit bis zu 50.000 Stellen wegfallen, sagte er in einem Interview im VW-Intranet. Zoe Tassovali berichtet.
6: Noch ist also nicht entschieden, wie viele Jobs am Ende tatsächlich wegfallen. Gleichzeitig bleibt die Zukunft mehrerer deutscher Werke offen. Für Emden, Hannover, Zwickau und Neckarsulm kann der Konzern über das Jahr 2030 hinaus noch keine wettbewerbsfähige Auslastung zusagen. Blume betont aber, andere Lösungen seien immer besser, als sein Werk zu schließen.
5: Auf Bundesebene ist das Krankenkassensparpaket schon beschlossen. Deshalb wenden sich Bayerns Kommunen direkt an den Freistaat. Und der zeigt Gesprächsbereitschaft. Ministerpräsident Söder will sich nach der Sommerpause intensiv mit den Krankenhäusern austauschen. Bayerns Städtetagchef Pannermeier fordert ein Nothilfeprogramm, um unkoordinierten Klinikschließungen vorzubeugen. Ungarns neuer Regierungschef Modja will das Land komplett umkrempeln. Das Parlament hilft ihm dabei und hat eine Verfassungsnovelle beschlossen, die auch die Absetzung von Staatspräsident Sulyok vorsieht. Der gilt als Vertrauter von Ex-Premier Orbán. Sulyok muss die Änderungen gegenzeichnen, ansonsten droht ihm Modja mit einem Amtsenthebungsverfahren.
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7: Hier die aktuellen Meldungen von den Straßen bei uns in der Region. Fahr auf der A93 Weiden in Richtung Regensburg vorsichtig. Zwischen den Anschlussstellen Regenstauf und Regensburg West kommt es zu Behinderungen wegen einer Baustelle. Wir bleiben noch auf der A93. Weiden in Richtung Regensburg. Auch zwischen den Anschlussstellen Regenstauf und Regensburg Nord kommt es zu Behinderungen wegen einer Nachtbaustelle. Wir bleiben noch auf der A93. Regensburg in Richtung Weiden. Auch zwischen den Anschlussstellen Regensburg Nord und Regenstauf kommt es zu Behinderungen wegen einer Nachtbaustelle.
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0: Bisschen trüber war es heute den Tag über in Regensburg und der Region. Weniger Sonne, aber jetzt zum Abend mehr Sonne. Heute ohne Regen bei Höchstwerten von 25 Grad. In der Nacht bleibt es auch trocken. Dazu kühlt es ein bisschen runter auf 14 Grad Tiefstwerte. Heißt, lüften geht gut. Morgen klettert das Thermometer dann auf 29 Grad hoch. Dazu auch wieder mehr Sonne, ein paar Wolken und auch da kein Regen.
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2: Hier die wichtigsten Meldungen von den Straßen bei uns in der Region. Fahr auf der A93 Weiden in Richtung Regensburg vorsichtig. Zwischen Regenstauf und Regensburg West kommt es zu Behinderungen wegen einer Baustelle. Wir bleiben noch auf der A93 Weiden in Richtung Regensburg. Auch zwischen Regenstauf und Regensburg Nord kommt es zu Behinderungen wegen einer Nachtbaustelle. Wir bleiben noch auf der A93 Regensburg in Richtung Weiden. Auch zwischen den Anschlussstellen Regensburg Nord und Regenstauf kommt es zu Behinderungen wegen einer Nachtbaustelle.
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3: Bisschen trüber war es heute den Tag über in Regensburg und der Region. Weniger Sonne, aber jetzt zum Abend mehr Sonne. Heute ohne Regen bei Höchstwerten von 25 Grad. In der Nacht bleibt es auch trocken. Dazu kühlt es ein bisschen runter auf 14 Grad Tiefstwerte. Heißt, lüften geht gut. Morgen klettert das Thermometer dann auf 29 Grad hoch. Dazu auch wieder mehr Sonne, ein paar Wolken und auch da kein Regen.
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1: Ich bin Florian Klaus. Bei der extremen Hitzewelle im Juni sind an fast allen Messstationen des Deutschen Wetterdienstes Rekorde registriert worden. Bei über der Hälfte der knapp 500 Geräte handelte es sich um Allzeithochs, bei anderen um die höchsten je gemessenen Monatswerte. Thomas Bleskin berichtet.
2: Gleich mehrfach wurde im Juni die 40-Grad-Marke überschritten. Am 27. erreichte das Thermometer in Möckern-Drewitz in Sachsen-Anhalt 41,8 Grad. Was die Tagesmittelwerte angeht, liegt Deutschland laut DWD mittlerweile etwa auf dem Niveau von Frankreich oder Spanien. Daher gäbe es hierzulande ab sofort sehr ähnliche Herausforderungen, insbesondere beim Hitzeschutz.
1: Wenn ein Elternteil für Kinder keinen Unterhalt zahlt, können Alleinerziehende vom Staat einen Vorschuss beantragen. Dass Bundesfamilienministerin Prien den nur noch bis zum 16. Geburtstag der Kinder zahlen lassen will, hat der CDU-Politikerin auch aus der SPD Kritik eingebracht. Mecklenburg-Vorpommerns Ministerpräsidentin Schwesig hat gesagt, dass dadurch Alleinerziehende und deren Kinder bestraft würden. Das sei falsch. In Berlin hat sich der CDU-Vorstand gerade erst hinter Stefan Evers als neuen Spitzenkandidaten gestellt und er steht im Wahlkampf direkt im Feuer der politischen Gegner. SPD-Spitzenkandidat Krach meinte beim RBB, ein Politikwechsel sei nicht zu sehen. Evers habe den regierenden Bürgermeister Wegner bis zuletzt unterstützt. Der hatte nach langen Diskussionen und widersprüchlichen Angaben zu seinem Verhalten beim großen Stromausfall im Januar auf die Kandidatur verzichtet. Die humanitäre Lage im Gazastreifen ist immer noch katastrophal. Deutschland sowie andere Länder und Organisationen haben darum knapp 900 Millionen Euro für den Wiederaufbau zugesagt. Dabei geht es unter anderem um die Grundversorgung der Zivilbevölkerung mit Wasser- und Sanitäranlagen und die Beseitigung von Trümmern des Kriegs.
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4: Hier die wichtigsten Meldungen von den Straßen bei uns in der Region. Fahr auf der A93 Weiden in Richtung Regensburg vorsichtig. Zwischen Regenstauf und Regensburg West kommt es zu Verzögerungen wegen einer Baustelle. Wir bleiben noch auf der A93. Weiden in Richtung Regensburg. Auch zwischen den Anschlussstellen Regenstauf und Regensburg Nord kommt es zu Behinderungen wegen einer Nachtbaustelle. Wir bleiben noch auf der A93, Regensburg in Richtung Weiden. Auch zwischen Regensburg Nord und Regenstauf kommt es zu Behinderungen wegen einer Nachtbaustelle.
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5: Bisschen trüber war es heute den Tag wie bei in Regensburg und der Region. Weniger Sonne, aber jetzt zum Abend mehr Sonne. Heute ohne Regen bei Höchstwerten von 25 Grad. In der Nacht bleibt es auch trocken. Dazu kühlt es bisschen runter auf 14 Grad Tiefstwerte. Heißt, lüften geht gut. Morgen klettert das Thermometer dann auf 29 Grad hoch. Dazu auch wieder mehr Sonne, ein paar Wolken und auch da kein Regen.

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1: Hier die wichtigsten Meldungen von den Straßen bei uns in der Region. Fahr auf der A93 Weiden in Richtung Regensburg vorsichtig. Zwischen den Anschlussstellen Regenstauf und Regensburg West kommt es zu Behinderungen wegen einer Baustelle. Wir bleiben noch auf der A93. Weiden in Richtung Regensburg. Auch zwischen Regenstauf und Regensburg Nord kommt es zu Behinderungen wegen einer Nachtbaustelle. Ebenfalls auf der A93 Regensburg in Richtung Weiden kommt es zwischen Regensburg Nord und Regenstauf zu Behinderungen wegen einer Nachtbaustelle.
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4: Jetzt in der Nacht kühlt's ab auf Tiefstwerte von 14 Grad. Der Himmel bleibt klar und es bleibt auch trocken. Heißt Fenster auf heute Nacht. Am Dienstag bekommen wir dann auch mehr Sonne, gemischt mit ein paar Wolken. Dazu auch kein Regen und 29 Grad Höchstwerte.
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1: Ich bin Florian Klaus. US-Präsident Trump will künftig Geld für die USA kassieren, wenn Schiffe durch die Straße von Hormuz fahren. 20% des Frachtwerts soll es künftig kosten, aus Fairnessgründen für die Sicherung des Seewegs, so Trump. Außerdem hat Trump angekündigt, dass die USA ihre Seeblockade iranischer Häfen wieder aufnehmen werden und das US-Militär hat die dritte Nacht in Folge Angriffe auf den Iran gestartet. Flugreisen sind für deutsche Verbraucher erneut teurer geworden. Selbst bei Billigfliegern werden laut einer Studie des Deutschen Zentrums für Luft- und Raumfahrt noch einmal deutlich höhere Preise aufgerufen. Thomas Bleskin berichtet.
2: Als Gründe für die höheren Tarife nennt die Studie ein knappes Flugangebot sowie hohe Steuern und Gebühren an deutschen Flughäfen. Viele Airlines setzen ihre Maschinen deshalb lieber in anderen europäischen Ländern ein. Für deutsche Verbraucher gilt aber weiterhin, wer früh bucht, bekommt sein Ticket in der Regel günstiger.
1: Bei Volkswagen kündigen sich weiter große Einschnitte an. Rund 50.000 Stellen weltweit würden wohl wegfallen, falls die Arbeitskosten gleich bleiben. Das hat Konzernchef Blume intern angekündigt. Aktuell werde demnach geprüft, welche Anpassungen nötig und möglich seien. Es waren zuletzt schon Zahlen kursiert, wie hoch der geplante Stellenabbau ausfallen könnte. Offiziell bestätigt hatte Blume die Berichte aber bisher nie. Die Bundeswehr bleibt im oberbayerischen Fürstenfeldbruck. Die Luftwaffe soll dort künftig wieder Soldatinnen und Soldaten ausbilden, wie Verteidigungsminister Pistorius nach Angaben seines Hauses angekündigt hat. Weil mehr Rekrutinnen und Rekruten dazukommen, steigt auch der Bedarf an Ausbildungskapazitäten, heißt es. Ursprünglich sollte der Standort Ende 2030 aufgegeben werden.
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3: Das ist aktuell los auf den Straßen bei uns in der Region. Fahr auf der A93 Weiden in Richtung Regensburg vorsichtig. Zwischen den Anschlussstellen Regenstauf und Regensburg West kommt es zu Verzögerungen wegen einer Baustelle. Wir bleiben noch auf der A93 Weiden in Richtung Regensburg. Auch zwischen den Anschlussstellen Regenstauf und Regensburg Nord kommt es zu Behinderungen wegen einer Nachtbaustelle. Wir bleiben noch auf der A93 Regensburg in Richtung Weiden. Auch zwischen den Anschlussstellen Regensburg Nord und Regenstauf kommt es zu Behinderungen wegen einer Nachtbaustelle.
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4: Jetzt in der Nacht kühlt es ab auf Tiefstwerte von 14 Grad. Der Himmel bleibt klar und es bleibt auch trocken. Heißt Fenster auf heute Nacht. Am Dienstag bekommen wir dann auch mehr Sonne, gemischt mit ein paar Wolken, dazu auch kein Regen und 29 Grad Höchstwerte.
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hier die aktuellen Meldungen von den Straßen bei uns in der Region. Fahre auf der A93 Weiden in Richtung Regensburg besonders aufmerksam. Zwischen Nappburg und Schwarzenfeld kommt es zu Behinderungen wegen eines defekten LKWs auf der Fahrbahn. Wir bleiben noch auf der A93. Weiden in Richtung Regensburg. Auch zwischen Regenstauf und Regensburg West kommt es zu Behinderungen wegen einer Baustelle auf der Fahrbahn. Wir bleiben noch auf der A93. Weiden in Richtung Regensburg. Auch zwischen Regenstauf und Regensburg Nord kommt es zu Behinderungen wegen einer Nachtbaustelle auf der Fahrbahn.

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1: Ich bin Florian Klaus. Für Bewohnerinnen und Bewohner in Pflegeheimen steigen die Kosten immer weiter. Im ersten Jahr im Heim werden im bundesweiten Schnitt 3.364 Euro pro Monat aus eigener Tasche fällig. Der Eigenanteil ist damit innerhalb eines Jahres um mehr als 250 Euro gestiegen. Dabei gibt es regional aber große Unterschiede. Am teuersten ist die Pflege in Bremen und im Saarland. Am günstigsten kommen Pflegeheimbewohner noch in Sachsen-Anhalt weg. Der Kinderschutzbund sieht Sparpläne der Bundesfamilienministerin Prien beim Unterhaltsvorschuss als Skandal. Es gebe schon ein großes Problem mit Kinderarmut im Land, sagte Geschäftsführer Krein im ZDF. Und Alleinerziehende seien die am meisten von Armut betroffene Gruppe überhaupt. Der Staat kann mit dem Vorschuss einspringen, wenn ein Elternteil keinen Unterhalt zahlt. Das soll nach Plänen Priens aber nur noch bis zum 16. Geburtstag des Kindes passieren. Fast überall in Deutschland sind während der Hitzewelle im Juni Temperaturrekorde gefallen. An fast allen Messstationen des Deutschen Wetterdienstes gab es ein neues Allzeithoch oder zumindest einen neuen Juni-Rekord. Den Experten zufolge hat Deutschland beim Tagesmittel inzwischen zu Ländern wie Frankreich und Spanien aufgeschlossen. Daraus folgen auch ähnliche Herausforderungen, etwa beim Hitzeschutz, sagen sie. In der Europäischen Union könnte eine Social-Media-Schranke für Kinder unter 13 kommen. Das hat ein Expertenrat der EU-Kommission empfohlen. Die Reaktionen darüber fallen gemischt aus. Syita Sovali mit den Details.
2: Für CSU-Chef Söder sind 13 Jahre eine gute Grundlage für die weitere

0: Diskussion. Deutschlands Digitalbranche hält pauschale Verbote dagegen für den falschen Weg. Auch Linke und Grüne wollen lieber die Plattformen selbst stärker in die Pflicht nehmen. Und die Bundesschülerkonferenz sagt, der entscheidende Hebel liegt im Klassenzimmer.
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2: Hier die aktuellen Meldungen von den Straßen bei uns in der Region. Fahr auf der A93 Weiden in Richtung Regensburg vorsichtig. Zwischen den Anschlussstellen Regenstauf und Regensburg West kommt es zu Behinderungen wegen einer Baustelle. Wir bleiben noch auf der A93. Weiden in Richtung Regensburg. Auch zwischen Regenstauf und Regensburg Nord kommt es zu Behinderungen wegen einer Nachtbaustelle. Wir bleiben noch auf der A93. Regensburg in Richtung Weiden. Auch zwischen den Anschlussstellen Regensburg Nord und Regenstauf kommt es zu Behinderungen wegen einer Nachtbaustelle.
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4: Jetzt in der Nacht kühlt es ab auf Tiefstwerte von 16 Grad. Der Himmel bleibt wolkig, aber es bleibt trocken. Heißt Fenster auf heute Nacht. Am Mittwoch bekommen wir dann auch wieder viele Wolken, gemischt mit ein bisschen Nieselregen und Wind. Am Nachmittag trotzdem vereinzelt Sonne bei 25 Grad Höchstwerte.
1: Punkt. 1 Uhr.
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hier die aktuellen Meldungen von den Straßen bei uns in der Region. Fahr auf der A93 Weiden in Richtung Regensburg vorsichtig. Zwischen Regenstauf und Regensburg West kommt es zu Verzögerungen wegen einer Baustelle. Wir bleiben noch auf der A93 Weiden in Richtung Regensburg. Auch zwischen Regenstauf und Regensburg Nord kommt es zu Behinderungen wegen einer Nachtbaustelle. Wir bleiben noch auf der A93 Regensburg in Richtung Weiden. Auch zwischen Regensburg Nord und Regenstauf kommt es zu Behinderungen wegen einer Nachtbaustelle.

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1: Ich bin Florian Klaus. Die Wehrpflicht ist in Deutschland immer noch ausgesetzt. Trotzdem verweigern immer mehr Menschen quasi präventiv den Kriegsdienst. Im ersten Halbjahr sind mehr als 5.800 Einträge beim zuständigen Amt eingegangen, berichtet das Redaktionsnetzwerk Deutschland. Im gesamten Jahr 2025 waren es 2.000 weniger. Hintergrund dürfte die angespannte Sicherheitslage und das seit diesem Jahr geltende Gesetz über den zumindest noch freiwilligen neuen Wehrdienst sein. Bei der extremen Hitzewelle im Juni sind an fast allen Messstationen des Deutschen Wetterdienstes Rekorde registriert worden. Bei über der Hälfte der knapp 500 Geräte handelte es sich um Allzeithochs, bei anderen um die höchsten je gemessenen Monatswerte. Thomas Bleskin berichtet.
2: Gleich mehrfach wurde im Juni die 40-Grad-Marke überschritten. Am 27. erreichte das Thermometer in Möckern-Drewitz in Sachsen-Anhalt 41,8 Grad. Was die Tagesmittelwerte angeht, liegt Deutschland laut DWD mittlerweile etwa auf dem Niveau von Frankreich oder Spanien. Daher gäbe es hierzulande ab sofort sehr ähnliche Herausforderungen, insbesondere beim Hitzeschutz.
1: Die Sonne hat uns in den vergangenen Monaten so viel Strom geliefert wie noch nie. Im Mai und im Juni kam jeweils mindestens ein Drittel des deutschen Stroms aus Solarenergie. Das geht aus einer Analyse der Energiedenkfabrik Ember hervor. EU-weit kam im Juni immerhin ein Drittel des Stroms aus Solarenergie. Zum Vergleich, vor 5 Jahren war es den Angaben nach nur etwa ein Zehntel des EU-Stroms. Die US-Angriffe auf den Iran gehen weiter. Örtliche Medien melden Explosionen an der Südküste des Landes. Vorher hatte US-Präsident Trump die Attacken angekündigt. Außerdem will er, dass Schiffe, die durch die Straße von Hormuz fahren, künftig dafür bezahlen sollen. 20% des Werts der Ladung hat er gefordert. Wie das aber genau passieren soll, hat er nicht gesagt.
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3: Hier die wichtigsten Meldungen von den Straßen bei uns in der Region. Fahr auf der A93 Weiden in Richtung Regensburg. Vorsichtig. Zwischen den Anschlussstellen Regenstauf und Regensburg West kommt es zu

0: Behinderungen wegen einer Baustelle. Wir bleiben noch auf der A93. Weiden in Richtung Regensburg. Auch zwischen Regenstauf und Regensburg Nord kommt es zu Behinderungen wegen einer Nachtbaustelle. Wir bleiben noch auf der A93. Regensburg in Richtung Weiden. Auch zwischen den Anschlussstellen Regensburg Nord und Regenstauf kommt es zu Behinderungen wegen einer Nachtbaustelle.
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2: Jetzt in der Nacht kühlt es ab auf Tiefstwerte von 16 Grad. Der Himmel bleibt wolkig, aber es bleibt trocken. Heißt Fenster auf heute Nacht. Am Mittwoch bekommen wir dann auch wieder viele Wolken, gemischt mit ein bisschen Nieselregen und Wind. Am Nachmittag trotzdem vereinzelt Sonne bei 25 Grad Höchstwerte.
3: Punkt. 2 Uhr. Wir starten in eine weitere Stunde mit mehr R&B, mehr Pop, mehr Dance durch die Nacht.